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1: Am Abend und in der Nacht bleibt es bei uns in der Region meist freundlich. Die Temperaturen liegen heute Abend noch bei bis zu 13 Grad in Brigachtal und Rottweil, 14 Grad in Geisingen und auch 14 Grad in Alpirsbach. Nachts bleibt der Himmel dann klar und wir starten morgens dann mit Höchsttemperaturen von bis zu 10 Grad in den Montag.
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2: Ich bin Tine Klimach. Deutschland, Frankreich, Großbritannien und die Ukraine haben den russischen Präsidenten Putin zu einer sofortigen Waffenruhe und Verhandlungen über ein Ende des Kriegs aufgerufen. Ausgangspunkt dafür soll die derzeitige Frontlinie in der Ukraine sein. Die USA sowie Europa sollten aktiv an den Gesprächen beteiligt werden, heißt es in einer gemeinsamen Erklärung, die Kanzler Merz, Präsident Macron, Premier Starmer und Präsident Zelensky nach ihrem Treffen in London veröffentlichten. Die Kriege, Konflikte und geopolitischen Spannungen auf der Welt drohen die Atommächte weltweit in eine Spirale der Aufrüstung zu treiben. Das geht aus dem neuen Bericht des Stockholmer Friedensinstituts SIPRI hervor. Ein neues nukleares Wettrüsten habe bereits begonnen, heißt es.
3: Die Welt wird von Jahr zu Jahr unsicherer. Zusammen verfügen die Atommächte über 12.000 Atomsprengköpfe. Statt auf Abrüstung setzten sie auf Abschreckung, so die Friedensforscher. In der Praxis bedeutet das, jeder Nuklearstaat modernisiert oder erweitert sein Atomwaffenarsenal, was eine Kettenreaktion auslöse. Die Maßnahmen eines Landes führten zu ähnlichen Schritten in anderen. In diesem Wettrüsten übernehme Europa eine immer aktivere Rolle, so die Forscher. Ein Grund seien Zweifel an der Verlässlichkeit der USA. Aus Skandinavien, Sigrid Harms.
2: Frauen und Männer sollten für die gleiche Arbeit das gleiche Gehalt bekommen. Dabei sollen neue EU-Regeln helfen. Aber Deutschland hat die Regeln zur Lohntransparenz nicht umgesetzt und verstößt damit ab heute gegen EU-Recht. Gestern endete nämlich die Frist, bis zu der die EU-Staaten Zeit hatten, ihr nationales Recht anzupassen.
4: Deutschland hat auch schon angekündigt, dass die Regeln in den nächsten Monaten angepasst werden sollen. Mit möglichst wenig Bürokratie. Was sich dann ändern soll? Bewerber sollen früh die Info bekommen, was das Einstiegsgehalt ist. Wer schon einen Job hat, soll erfahren können, was die Kollegen im Durchschnitt verdienen. Gruppiert nach Geschlecht, also nicht nach einzelnen Menschen. So sollen zum Beispiel Frauen erkennen, wenn Männer mit gleichen Aufgaben mehr verdienen. Und größere Arbeitgeber müssen künftig regelmäßig berichten, wie die Entgeltlücke zwischen Frauen und Männern ist. Die EU-Vorgaben sind damit strenger als das, was in Deutschland bisher gilt. Aus Brüssel an Christine Wenzel.
2: Zum Sport. Tennisprofi Alexander Zverev hat die French Open gewonnen. Der 29-jährige Hamburger setzte sich im Finale in Paris in 5 Sätzen gegen den Italiener Flavio Cobolli durch. Es ist der erste Grand Slam-Titel für Zverev.
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1: Am Abend und in der Nacht bleibt es bei uns in der Region meist freundlich. Die Temperaturen liegen heute Abend noch bei bis zu 13 Grad in Brigachtal und Rottweil, 14 Grad in Geisingen und auch 14 Grad in Alpirsbach. Nachts bleibt der Himmel dann klar und wir starten morgens dann mit Höchsttemperaturen von bis zu 10 Grad in den Montag.
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2: Ich bin Tine Klimach. Nach den neuesten Raketenangriffen des Irans auf Israel will US-Präsident Trump den israelischen Ministerpräsidenten Netanyahu auffordern, auf Vergeltungsschläge zu verzichten. Trump habe ein entsprechendes Telefonat mit Netanyahu angekündigt. Das berichtete ein Reporter des Nachrichtenportals Axios auf X. Am späten Abend feuerte der Iran mehrere Raketensalven auf Israel. Laut dem israelischen Militär wurden alle Raketen der ersten Wellen abgefangen. Gleichzeitig habe man weitere Raketenangriffe identifiziert. Die Luftabwehr sei im Einsatz. Der Deutsche Gewerkschaftsbund will die Betriebsrente vorantreiben. Etwa 20 Millionen Menschen in Deutschland hätten keine betriebliche Altersvorsorge, weil sie in Unternehmen ohne Tarifbindung tätig seien, kritisierte DGB-Chefin Fahimi im Redaktionsnetzwerk Deutschland.
3: Die Gewerkschaften wollen das gemeinsam mit den Arbeitgebern für alle Beschäftigten regeln. Konkrete Vorschläge will DGB-Chefin Fahimi Ende des Monats vorlegen. Eins ist für sie aber sicher, die Kosten dürften nicht allein die Arbeitnehmer tragen. In vielen anderen europäischen Ländern zahlen Arbeitgeber laut Fahimi sogar mehr in die Altersvorsorge ein als ihre Beschäftigten. Die Debatte kommt zu einer Zeit, in der die Bundesregierung an einer großen Rentenreform arbeitet. Sozialverbände und auch die Opposition fordern dabei mehr Tempo. Zoe Tassovali, Redaktion.
2: Nach dem tödlichen Einsturz eines Hauses im sächsischen Görlitz sind zwei mutmaßliche Metalldiebe festgenommen worden. Sie stehen im Verdacht, die Rohrleitungen im Gebäude beschädigt oder manipuliert zu haben, teilten Polizei und Staatsanwaltschaft am Abend mit. Zwei Männer aus Polen und Afghanistan sollen auf der Suche nach Diebesgut in dem Haus gewesen sein. Die Männer sitzen bereits wegen anderer Vorwürfe in Untersuchungshaft. Bisher war vermutet worden, dass eine Gasexplosion das Unglück verursacht hat. Dabei sind drei Menschen ums Leben gekommen. Zum Sport. Tennisspieler Alexander Zverev hat das Finale der French Open gewonnen. Der 29-Jährige setzte sich in Paris gegen den Italiener Flavio Cobolli in 5 Sätzen durch. Zverev holte damit den ersten Grand-Slam-Titel seiner Karriere. Für ihn ein langer Weg. 3-mal war er schon im Finale gescheitert, doch diesmal nicht.
4: Finally, it's a happy end.
2: Wie er nach dem Sieg sagte. Auch Bundeskanzler Friedrich Merz meldete sich via X zu Wort. Herzlichen Glückwunsch zum großartigen Sieg. Diese starke Leistung begeistert ein ganzes Land, schrieb er.
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1: Am Abend und in der Nacht bleibt es bei uns in der Region meist freundlich. Die Temperaturen liegen heute Abend noch bei bis zu 13 Grad in Brigachtal und Rottweil, 14 Grad in Geisingen und auch 14 Grad in Alpirsbach. Nachts bleibt der Himmel dann klar und wir starten morgens dann mit Höchsttemperaturen von bis zu 10 Grad in den Montag.
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2: Ich bin Tine Klimach. US-Präsident Trump bestreitet, versprochen zu haben, keine neuen Kriege zu beginnen. Warum habe er sonst das stärkste Militär der Welt aufgebaut, fragte er in einem Gespräch mit dem US-Sender NBC News. In früheren Aussagen hatte Trump anders geklungen.
3: Noch im Wahlkampf hatte Trump sich ganz klar gegen neue Kriege ausgesprochen. Das war 2024 ein zentrales Motto seiner Kampagne. Mit seinem Antikriegsversprechen wollte er Wähler für sich gewinnen. Schon mehrfach hatte Trump behauptet, er sei seit langem der erste Präsident, der keine neuen Kriege begonnen habe. Stattdessen werde er Kriege beenden. Wie das mit dem Iran-Krieg und der US-Offensive in Venezuela zusammenpasst, ist unklar. Aus Washington, Karin Mischke.
2: US-Präsident Trump scheint zumindest im Iran-Krieg deeskalieren zu wollen. Nach den neuesten Raketenangriffen des Irans auf Israel will US-Präsident Trump den israelischen Ministerpräsidenten Netanyahu auffordern, auf Vergeltungsschläge zu verzichten. Trump habe ein entsprechendes Telefonat mit Netanyahu angekündigt. Das berichtete ein Reporter des Nachrichtenportals Axios auf X. Am späten Abend feuerte der Iran mehrere Raketensalven auf Israel. Laut dem israelischen Militär wurden alle Raketen der ersten Wellen abgefangen. Die Luftabwehr sei im Einsatz. Wie wirkt sich die Cannabis-Legalisierung auf die Verkehrssicherheit aus? Um das künftig besser beurteilen zu können, sollen schwere Verkehrsunfälle unter Cannabis-Einfluss genauer erfasst werden. Das sieht ein Gesetzentwurf des Bundesverkehrsministeriums vor.
4: Bislang lässt sich nur schwer nachvollziehen, welche Rolle Cannabis bei schweren Unfällen tatsächlich spielt. Künftig sollen deshalb THC-Werte aus Polizeikontrollen systematisch in die Unfallstatistik einfließen. So wollen Forscher und Behörden besser verstehen, wer unter Cannabis-Einfluss verunglückt und wo Aufklärung nötig ist. Erfasst werden sollen Unfälle mit Verletzten oder Toten sowie schwere Unfälle mit hohem Sachschaden. Kommende Woche berät auch der Bundestag darüber. Zoe Tassovali, Redaktion.
2: Am Münchner Flughafen wurde im Tower Feueralarm ausgelöst. Nun ist klar, der Auslöser ist ein defektes Bauteil gewesen. Es gehörte zu der Lüftungsanlage und wurde dann ausgetauscht, wie ein Sprecher des Flughafens am späten Abend sagte. Nun könne der Tower wieder ohne Einschränkungen arbeiten. Etwa 2 Stunden lang wurde wegen des Brandgeruchs der Flugverkehr gestoppt. Der Münchner Flughafen wollte nun möglichst viele Flüge noch bis in die Nacht hinein abfertigen.
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1: Am Abend und in der Nacht bleibt es bei uns in der Region meist freundlich. Die Temperaturen liegen heute Abend noch bei bis zu 13 Grad in Brigachtal und Rottweil, 14 Grad in Geisingen und auch 14 Grad in Alpisbach. Nachts bleibt der Himmel dann klar und wir starten morgens dann mit Höchsttemperaturen von bis zu 10 Grad in den Montag.
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2: Ich bin Tine Klimach. Israels Luftwaffe hat Ziele im Westen und im Zentrum des Irans angegriffen. Das teilte das israelische Militär in den frühen Morgenstunden auf X mit. Der Angriff folgte auf iranische Raketenangriffe auf Israel am Abend zuvor. Laut dem israelischen Militär wurden alle Raketen der ersten Wellen abgefangen. Zuvor hatte Israel wiederum in Vororten der libanesischen Hauptstadt Beirut angegriffen, trotz einer von US-Präsident Trump verkündeten Waffenruhe. Die Kriege, Konflikte und geopolitischen Spannungen auf der Welt drohen, die Atommächte weltweit in eine Spirale der Aufrüstung zu treiben. Das geht aus dem neuen Bericht des Stockholmer Friedensinstituts SIPRI hervor. Ein neues nukleares Wettrüsten habe bereits begonnen, heißt es.
3: Die Welt wird von Jahr zu Jahr unsicherer. Zusammen verfügen die Atommächte über 12.000 Atomsprengköpfe. Statt auf Abrüstung setzten sie auf Abschreckung, so die Friedensforscher. In der Praxis bedeutet das, jeder Nuklearstaat modernisiert oder erweitert sein Atomwaffenarsenal, was eine Kettenreaktion auslöse. Die Maßnahmen eines Landes führten zu ähnlichen Schritten in anderen. In diesem Wettrüsten übernehme Europa eine immer aktivere Rolle, so die Forscher. Ein Grund seien Zweifel an der Verlässlichkeit der USA. Aus Skandinavien, Sigrid Harms.
2: Frauen und Männer sollten für die gleiche Arbeit das gleiche Gehalt bekommen. Dabei sollen neue EU-Regeln helfen. Aber Deutschland hat die Regeln zur Lohntransparenz nicht umgesetzt und verstößt damit ab heute gegen EU-Recht. Gestern endete nämlich die Frist, bis zu der die EU-Staaten Zeit hatten, ihr nationales Recht anzupassen.
4: Deutschland hat auch schon angekündigt, dass die Regeln in den nächsten Monaten angepasst werden sollen. Mit möglichst wenig Bürokratie. Was sich dann ändern soll? Bewerber sollen früh die Info bekommen, was das Einstiegsgehalt ist. Wer schon einen Job hat, soll erfahren können, was die Kollegen im Durchschnitt verdienen. Gruppiert nach Geschlecht, also nicht nach einzelnen Menschen. So sollen zum Beispiel Frauen erkennen, wenn Männer mit gleichen Aufgaben mehr verdienen. Und größere Arbeitgeber müssen künftig regelmäßig berichten, wie die Entgeltlücke zwischen Frauen und Männern ist. Die EU-Vorgaben sind damit strenger als das, was in Deutschland bisher gilt. Aus Brüssel an Christine Wenzel.
2: Zum Sport. Tennisprofi Alexander Zverev hat die French Open gewonnen. Der 29-jährige Hamburger setzte sich im Finale in Paris in 5 Sätzen gegen den Italiener Flavio Cobolli durch. Es ist der erste Grand-Slam-Titel für Zverev.
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3: Schönen Start in diese neue Woche. Schönen guten Morgen zusammen. Und es geht rein mit Boston More Than a Feeling. Das ist das Jahr 77 und aus dem Jahr 86 jetzt Van Halen. Why Can't This Be Love? Kommt gut in diesen Montag.

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Powerfrau, das ist Pink mit So What und mit diesem Schwung jetzt mal aus dem Bett oder auch schon Haus. Hier ist Antenne 1 Neckarburg, Rock und Pop. Ich bin Susanka. Schönen Montagmorgen zusammen. 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
1: Heute am Montag wird es in der Region etwas bewölkter. Vereinzelt kann es auch zu Regenschauern kommen. Die Temperaturen liegen da am Vormittag bei etwa 15 Grad in Furtwangen, 12 Grad in Epfendorf und 13 Grad in Trossingen und auch Haigerloch. Im Laufe dieses Tages steigen die Höchstwerte sogar auf bis zu 25 Grad und morgen am Dienstag wird es zeitweise ein bisschen regnerisch und ein paar Wolken tauchen auch auf. Die Temperaturen fallen dabei auf bis zu 18 Grad.
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2: Ich bin Katrin Müller. Die SPD pocht auf eine spürbare finanzielle Entlastung der Bürger durch eine Reform der Einkommensteuer. Es müssten dann schon mindestens um die 500 Euro im Jahr sein, sagte die Co-Parteivorsitzende und Bundesarbeitsministerin Bärbel Baas im Ersten. Die Koalition habe das Versprechen abgegeben, eine Einkommensteuerreform zu machen, die wirklich dauerhaft entlaste, sagte Baas. Die müsse zum 1. Januar 2027 in Kraft treten. Deutschland, Frankreich, Großbritannien und die Ukraine haben den russischen Präsidenten Wladimir Putin zu einer sofortigen Waffenruhe und Verhandlungen über ein Ende des Krieges aufgerufen. Ausgangspunkt dafür soll die derzeitige Frontlinie in der Ukraine sein.
3: In der Erklärung nennen sie Voraussetzungen für einen dauerhaften Frieden. Putin soll unter anderem einer Waffenruhe zustimmen. Die derzeitige Frontlinie sollte Ausgangspunkt für die Verhandlungen sein. Die Ukraine müsse Sicherheitsgarantien bekommen, sobald eine Waffenruhe in Kraft trete. Und Verhandlungsergebnisse, die die EU und NATO betreffen, denen müssten die Mitgliedstaaten zustimmen. Mit der Erklärung soll der diplomatische Prozess wieder in Gang gebracht werden. Tine Klimach, Nachrichtenredaktion.
2: Israels Luftwaffe hat Ziele im Westen und im Zentrum des Irans angegriffen. Das teilte das israelische Militär auf der Plattform X mit. Der Angriff folgte auf iranische Raketenangriffe auf Israel am Abend zuvor. Am späten Abend hatten Staatsmedien der Islamischen Republik mehrere Raketensalven auf den Erzfeind gemeldet. Israel wiederum hatte in Vororten der libanesischen Hauptstadt Beirut angegriffen, trotz einer von US-Präsident Donald Trump verkündeten Waffenruhe. Zum Sport. Tennisstar Alexander Zverev hat das Finale der French Open gewonnen. Der 29-Jährige setzte sich in Paris gegen den Italiener Flavio Cobolli in 5 Sätzen durch. Zverev holte damit den ersten Grand-Slam-Titel seiner Karriere.
4: Mit diesem Sieg gehört Alexander Zverev endlich zu den ganz Großen in der Tenniswelt. Der letzte Deutsche, dem im Einzel ein Sieg bei einem Grand-Slam-Turnier gelungen ist, war Boris Becker. 30 Jahre ist das inzwischen her. Für Zverev ist auch ein kleiner Fluch gebrochen. Seine 3 Grand-Slam-Finals vorher hat er alle verloren. Diesmal in Paris hat er auch davon profitiert, dass der Weltranglisten-Erste Jannik Sinner früh ausgeschieden ist und der Sieger der vergangenen beiden Jahre Carlos Alcaraz verletzt fehlte. Jan-Henner Reitze, Sportredaktion.
2: Und die deutsche Nationalmannschaft bezieht heute nach dem knapp gewonnenen Testspiel in Chicago am Wochenende ihr WM-Quartier. Das liegt im US-Bundesstaat North Carolina.
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5: Mit Christine Bonfert, schönen guten Morgen. Mehr als 2 Wochen nach der Attacke in einer Regionalbahn bei Rottweil kämpft ein 16-jähriger Jugendlicher noch immer mit den Folgen. Besonders schockiert ist er, dass andere Fahrgäste ihm nicht geholfen haben. Der mutmaßliche Täter wurde in Gewahrsam genommen. Gegen ihn wird wegen gefährlicher Körperverletzung ermittelt. Und Pendler, Schüler und Ausflügler am Bodensee können aufatmen. Die Sperrung der Südbahn zwischen Aulendorf, Ravensburg und Friedrichshafen ist aufgehoben. Seit heute Morgen fahren die Züge wieder planmäßig. 3 Monate waren nur Ersatzbusse unterwegs.
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1: Auf den Straßen ist nichts los, ihr habt eine freie Fahrt.
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1: Es blitzt in Rottweil in der Tuttlinger Straße bei der Tanke stadteinwärts und in der Brugger Straße beim Aquasol. Es steht ein Blitzeranhänger in Oberndorf in der Rosenfelder Straße Richtung Bochingen. Hier ist 50 erlaubt. In Horb-Neckarhausen an der Ortsdurchfahrt beidseitig wird geblitzt und das ist auch ein Blitzeranhänger. Ebenfalls ein Anhänger ist auf der B33 Mönchweiler und Villingen-Landratsamt, also fahrt vorsichtig. Falls ihr uns weitere Staus oder Blitzer melden wollt, meldet sie uns gerne per WhatsApp direkt ins Studio unter der Nummer 0172 577 1677.
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6: Und damit wunderschönen Montagmorgen. Wir sagen Happy Birthday. Einmal Alex Band, das ist der Leadsänger von The Calling. Kevin Trapp, der Fußballtorwart, hat heute Geburtstag. Er wird 36. Und Kanye West, Rapper, 49 Jahre alt. Falls ihr auch Geburtstag habt, einen schönen Tag euch. Jetzt mit Huey Lewis and the News. Here is Stuck With You.

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0: Der Montagmorgen. Schönen Start in diese neue Woche hier mit Antenne 1 Neckarburg Rock'n'Pop. Ich bin Susanka und hier kommt das Tagebuch der großen Hits.
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2: 8. Juni 1981. Kim Carnes steigt in die Charts ein. Better Davis Eyes heißt ihr Erfolgshit. Ursprünglich wird der Song in den 70ern von Jackie DeShannon und Donna Wise gesungen. Aber erst Kim Carnes Version von 1981 macht den Song richtig berühmt und wird zu ihrem großen Durchbruch. Es geht im Song um eine Frau, die den Männern den Kopf verdreht, denn sie hat Augen wie Betty Davis. Die Nummer hat großen Erfolg. In den USA, der Schweiz und Deutschland erreicht sie die Chartspitze. In den USA bleibt sie 9 Wochen lang, in Deutschland und der Schweiz 7 Wochen lang auf Platz 1. 1982 bekommt Kim Carnes für Betty Davis Eyes den Grammy in der Kategorie Aufnahme des Jahres. Das dazugehörige Album Mistaken Identity ist auch sehr erfolgreich. Über 1 Million Mal verkauft sich die Platte alleine in den USA. Und Kim Carnes ist bis heute eine Legende.

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0: Guten Morgen zusammen, das ist Antenne 1 Neckarburg Rock und Pop. Wir haben eben schon ein paar Geburtstage aufgezählt, aber der wichtigste wahrscheinlich heute ist der von Bonnie Tyler. Sie wird 75 Jahre alt. Sie hatte allerdings letztens eine Not-OP, also genaue Details sind da nicht bekannt, aber sie muss leider seitdem alle möglichen geplanten Konzerte absagen. Wenn ihr Tickets für sie habt, sie kommt auch nach Deutschland, dann checkt das unbedingt mal. Wir feiern sie heute umso mehr und ich frage mal nach euren Lieblingssongs von Bonnie Tyler. Manu aus Schonach.
1: Mein Lieblingssong von Bonnie Tyler ist Holding Out for a Hero, weil er einfach sehr dynamisch ist und man kommt gleich in Schwung, vor allem wenn man ihn morgens im Radio hört, beim Fertigmachen. Und auch in dem Super Mario Kinofilm lief auch dieses Lied und das war auch eine Wahnsinnskombination.
0: Witzig, ich war am Wochenende in Super Mario. Müsst ihr aber gar nicht gehen, denn hier gibt's jetzt diesen Song. Happy Birthday, Bonnie Tyler. Hier ist Holding Out for a Hero.

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4: Heute am Montag wird es in der Region etwas bewölkter. Vereinzelt kann es auch zu Regenschauern kommen. Die Temperaturen liegen da am Vormittag bei etwa 15 Grad in Furtwangen, 12 Grad in Eppendorf und 13 Grad in Trossingen und auch Haigerloch. Im Laufe dieses Tages steigen die Höchstwerte sogar auf bis zu 25 Grad und morgen am Dienstag wird es zeitweise ein bisschen regnerisch und ein paar Wolken tauchen auch auf. Die Temperaturen fallen dabei auf bis zu 18 Grad.
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5: Mit Christine Bonfert, schönen guten Morgen. Mutwillige Zerstörung sorgen im Holzzeitcafé in Albstadt-Ebingen für Frust. Beschädigte Möbel und Verschmutzungen verursachen zusätzliche Kosten und Umsatzeinbußen. Inhaber Marcel Wesner hofft, dass jetzt konkrete Maßnahmen dabei helfen, die Situation in der Bahnhofstraße in Ebingen zu verbessern. Der Weltladen Schramberg im Kreis Rottweil fördert erneut Projekte in Afrika. Je 3.500 Euro gehen nach Ghana, Tansania und Uganda. Damit entstehen medizinische Angebote, Schulplätze und ein neues Kinderhaus. Der Verein setzt damit ein Zeichen für globale Solidarität. Und der Hausärzteverband Baden-Württemberg ruft ab heute seine Mitglieder auf, als sichtbares Zeichen des drohenden Versorgungsverlusts bis Ende der Woche die Wartezimmerplätze zu reduzieren. Anlass ist die erste Lesung des GKV-Beitragssatzstabilisierungsgesetzes im Deutschen Bundestag am Freitag.
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4: Auf den Straßen ist nichts los, ihr habt eine freie Fahrt.
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4: Es blitzt in Rottweil in der Tuttlinger Straße bei der Tanke stadteinwärts und in der Brugger Straße beim Aquasol. Es steht ein Blitzeranhänger in Oberndorf in der Rosenfelder Straße Richtung Bochingen. Hier ist 50 erlaubt. In Horb-Neckarhausen an der Ortsdurchfahrt beidseitig wird geblitzt und es ist auch ein Blitzeranhänger. Ebenfalls ein Anhänger ist auf der B33 Mönchweiler und Villingen Landratsamt, also fahrt vorsichtig. Falls ihr uns weitere Staus oder Blitzer melden wollt, meldet sie uns gerne per WhatsApp direkt ins Studio unter der Nummer 0172 577 1677.
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6: Schönen guten Morgen. Wenn ihr noch nicht wach seid, dann ändern wir das gleich. Wir kümmern uns um die Red Hot Chili Peppers. Ihr Erfolgsalbum Californication kam 1999 raus und da gehen wir gleich nochmal drauf ein. Nach Bob Dylan und jetzt Queen mit Radio Gaga.

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0: Antenne 1 Neckarburg, Rock und Pop. Es ist der Montagmorgen. Schönen guten Morgen, ich bin Susanka und gleich Aha, Hunting High and Low.
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2: Wer kennt es nicht? Californication von den Red Hot Chili Peppers. Ich bin Jenny Lukacs und dieser Song wurde Ende der 90er zum Welthit. Heute vor genau 27 Jahren kam das gleichnamige Album Californication raus. Das Album gehört zu den erfolgreichsten der Red Hot Chili Peppers, aber es ist auch ein Wendepunkt in der Karriere der Band. Eine der größten Hits des Albums ist die Leadsingle Scar Tissue. Der Song gewann damals sogar den Grammy für den besten Rocksong des Jahres. With the Das zentrale Thema des Albums ist der Verfall der Gesellschaft. Besonders Drogen und Sucht spielen dabei eine sehr wichtige Rolle, auch wegen der eigenen Suchterfahrungen der Band. Der Song Other Side thematisiert den Versuch, wieder aus der Sucht herauszukommen. Trotz des riesigen Erfolgs ist Californication aber auch bis heute umstritten. Das Album ist extrem laut abgemischt und klingt deshalb stellenweise ein bisschen verzerrt. Für viele ist es eines der bekanntesten Beispiele des sogenannten Loudness War der 90er Jahre. Trotzdem bleibt Californication auch 27 Jahre nach Veröffentlichung ein Klassiker der Rockgeschichte, ohne Zweifel.
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0: Another cup of coffee, gutes Stichwort von Mike and the Mechanics. Schönen Montagmorgen zusammen, schönen Weg zur Kaffeemaschine. Ihr hört Antenne 1 Neckarburg, Rock und Pop. Wie wird denn das Wetter? Das geht ja immer so ein bisschen hin und her in den letzten Wochen. Da hören wir gleich mal genau rein um 7 Uhr hier bei uns. Aber jetzt erstmal schönen Start in den Tag.
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1: Heute am Montag wird es in der Region etwas bewölkter. Vereinzelt kann es auch zu Regenschauern kommen. Die Temperaturen liegen da am Vormittag bei etwa 15 Grad in Furtwangen, 12 Grad in Epfendorf und 13 Grad in Trossingen und auch Haigerloch. Im Laufe dieses Tages steigen die Höchstwerte sogar auf bis zu 25 Grad und morgen am Dienstag wird es zeitweise ein bisschen regnerisch und ein paar Wolken tauchen auch auf. Die Temperaturen fallen dabei auf bis zu 18 Grad.
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2: Ich bin Katrin Müller. Israels Luftwaffe hat Ziele im Westen und im Zentrum des Irans angegriffen. Das teilte das israelische Militär auf der Plattform X mit. Weitere Details gab es zunächst nicht. Der Angriff folgte auf iranische Raketenangriffe auf Israel am Abend zuvor.
3: Alle Raketen wurden abgefangen, hieß es aus Israel. Zuvor hatte das israelische Militär aber auch wieder Vororte in der libanesischen Hauptstadt angegriffen, obwohl US-Präsident Trump eine Waffenruhe verkündet hatte. Doch die ist brüchig. Trump macht aber weiter Druck auf Israel. Tenor, haltet euch zurück. Denn er will offenbar unbedingt mit Iran ein Abkommen verhandeln. Und nun wächst die Sorge, dass die Lage in Nahost eskaliert. Claudia Wächter, Nachrichtenredaktion.
2: Die SPD pocht auf eine spürbare finanzielle Entlastung der Bürger durch eine Reform der Einkommensteuer. Es müssten dann schon mindestens um die 500 Euro im Jahr sein, sagte die Co-Parteivorsitzende und Bundesarbeitsministerin Bärbel Baas im Ersten. Die Einkommensteuerreform müsse zum 1. Januar 2027 in Kraft treten, so Baas. 3 Wochen nach dem tödlichen Einsturz eines Hauses im sächsischen Görlitz sind 2 mutmaßliche Buntmetalldiebe im Visier der Ermittler. Sie stehen im Verdacht, die Rohrleitungen im Gebäude beschädigt und oder manipuliert zu haben. Das teilten Polizei und Staatsanwaltschaft mit. Die Männer wurden festgenommen und sitzen wegen anderer Tatvorwürfe bereits in U-Haft. Zum Sport. Nach dem Testspiel in Chicago am Wochenende bezieht die deutsche Nationalmannschaft heute ihr WM-Quartier. Das liegt in Winston-Salem im US-Bundesstaat North Carolina. In dem riesigen Hotelkomplex soll es der Mannschaft an nichts fehlen.
4: Das Graylin Estate sieht so aus wie ein altes britisches Schloss. Das riesige Hotelgelände hat mehrere Gebäude, 85 Zimmer, 5 Premium-Suiten und nebenan einen großen Park. Bundestrainer Nagelsmann schwärmte bei einem Besuch besonders von den vielen Begegnungsstätten. Die Profis werden wohl mit dem Rad zum Trainingsgelände fahren, das rund 10 Minuten entfernt liegt. Der Campus einer privaten Uni hat 2 große Plätze und einen Kraftraum. Der Ort Winston-Salem ist eher klein und gemütlich. Zu den Gruppenspielen muss das Team jeweils rund 2 Stunden fliegen. Thomas Bremser, Sportredaktion.
2: Und Tennisstar Alexander Zverev hat das Finale der French Open gewonnen. Der 29-Jährige setzte sich in Paris gegen den Italiener Flavio Cobolli in 5 Sätzen durch. Zverev holte damit den ersten Grand-Slam-Titel seiner Karriere.
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5: Mit Christine Bonfert, schönen guten Morgen. Mehr als 2 Wochen nach der Attacke in einer Regionalbahn bei Rottweil kämpft ein 16-jähriger Jugendlicher noch immer mit den Folgen. Besonders schockiert ist er, dass andere Fahrgäste ihm nicht geholfen haben. Der mutmaßliche Täter wurde in Gewahrsam genommen. Gegen ihn wird wegen gefährlicher Körperverletzung ermittelt. Und Pendler, Schüler und Ausflügler am Bodensee können aufatmen. Die Sperrung der Südbahn zwischen Aulendorf, Ravensburg und Friedrichshafen ist aufgehoben. Seit heute Morgen fahren die Züge wieder planmäßig. 3 Monate waren nur Ersatzbusse unterwegs.
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6: Wunderschönen guten Morgen, kommt gut in diesen Montag rein. Ich weiß, das fällt immer ein bisschen schwer, der Wochenstart. Und wir alle lieben sie ja auch, die Kunst, nichts zu tun. Aber nicht jeder kann das. Lass uns da gleich mal drüber reden. Nach Pat Benatar, We Belong und jetzt Proud Mary. Schönen Montagmorgen.

0: Pat Benatar, We Belong. Das ist Antenne 1 Neckarburg Rock und Pop. Guten Morgen an diesem Montag und gleich die Toten Hosen. Tage wie diese.
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2: Mit Jenny Lukacs und meiner Kollegin Annika Schubert.
3: Hallo.
2: Annika, weißt du, was mir letztens so durch den Kopf ging?
3: Nee, was denn?
2: Ich habe darüber nachgedacht, wann ich das letzte Mal so wirklich nichts gemacht habe und ich bin auf kein Ergebnis gekommen. Man macht doch eigentlich immer irgendwas, oder?
3: Ja, eigentlich voll schwer. Ich glaube, das Nichtstun ist so eine Kunst für sich. Selbst wenn man aktiv nichts körperlich Anstrengendes macht, denken tun wir ja eigentlich immer. Also ich zumindest, keine Ahnung, wie es bei dir aussieht.
2: Ey, es ist gar nicht so leicht, an nichts zu denken, mal im Ernst. Probier das einfach mal und stell dir mal einen Timer für eine Minute. Du wirst ganz schnell feststellen, dass das eine echte Herausforderung ist.
3: Durch den ganzen Arbeits- und Alltagsstress komme ich manchmal gar nicht dazu, mal im Kopf komplett nur für mich zu sein.
2: Das geht mir ganz oft auch so. Hast du mal was von Breathwork gehört?
3: Atmen? Ja, das mache ich regelmäßig.
2: Nein, das meine ich nicht. Es ist eine Meditationsart, bei der man sich alleine auf den eigenen Atem fokussiert und abwechselnd schnell und langsam atmet. Dazwischen kommen Ruhephasen, wo dann die Luft angehalten wird.
3: Krass, für wie lange soll ich denn dann nicht atmen?
2: Es gibt unterschiedliche Sessions. Bei der, die ich immer mache, geht das Ganze in 3 Runden. Langsam atmen, schnell atmen und dann für eine Minute die Luft mit leerer Lunge anhalten, das ist ganz wichtig. Dann für eine Minute 30 und dann zum Schluss für ganze 2 Minuten. Danach bin ich immer völlig entspannt und kann den Gedanken, nichts zu tun, auch einfach mal zulassen.
3: Klingt sehr interessant. Aber 2 Minuten, ist das überhaupt machbar?
2: Das ist tatsächlich machbar, auch wenn es einem vielleicht erst unvorstellbar vorkommt.
3: Also ich bin noch ein bisschen skeptisch. Ich glaube, ich mache jetzt erstmal eins und zwar nichts.

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1: Montagmorgen, das ist Antenne 1 Neckarburg, Rock und Pop. Ich bin Susanka, Mutter von zwei Fußballjungs und auch wirklich Fußballfan. Deswegen fieber ich jetzt dem WM-Start entgegen. Es geht ja los am Donnerstag, da das erste Spiel, Eröffnungsspiel Mexiko gegen Südafrika. Wir sind am Sonntag das erste Mal dran gegen Curaçao. Und ich finde, die Nummer, die jetzt kommt, das ist zwar keine offizielle Fußballhymne, wird aber immer wieder gerne mal in Stadien gespielt. Es ist einfach so viel Stimmung und Power. Hier sind die New Radicals. You get what you give.

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8: Heute am Montag wird es in der Region etwas bewölkter. Vereinzelt kann es auch zu Regenschauern kommen. Die Temperaturen liegen da am Vormittag bei etwa 15 Grad in Furtwangen, 12 Grad in Epfendorf und 13 Grad in Trossingen und auch Haigerloch. Im Laufe dieses Tages steigen die Höchstwerte sogar auf bis zu 25 Grad und morgen am Dienstag wird es zeitweise ein bisschen regnerisch und ein paar Wolken tauchen auch auf. Die Temperaturen fallen dabei auf bis zu 18 Grad.
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9: Mit Christine Bonfert, schönen guten Morgen. Mutwillige Zerstörung sorgen im Holzzeitcafé in Albstadt-Ebingen für Frust. Beschädigte Möbel und Verschmutzungen verursachen zusätzliche Kosten und Umsatzeinbußen. Inhaber Marcel Wesner hofft, dass jetzt konkrete Maßnahmen dabei helfen, die Situation in der Bahnhofstraße in Ebingen zu verbessern. Der Weltladen Schramberg im Kreis Rottweil fördert erneut Projekte in Afrika. Je 3.500 Euro gehen nach Ghana, Tansania und Uganda. Damit entstehen medizinische Angebote, Schulplätze und ein neues Kinderhaus. Der Verein setzt damit ein Zeichen für globale Solidarität. Und der Hausärzteverband Baden-Württemberg ruft ab heute seine Mitglieder auf, als sichtbares Zeichen des drohenden Versorgungsverlusts bis Ende der Woche die Wartezimmerplätze zu reduzieren. Anlass ist die erste Lesung des GKV-Beitragssatzstabilisierungsgesetzes im Deutschen Bundestag am Freitag.
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10: Wunderschönen Montagmorgen zusammen. Wir machen direkt weiter mit The Rasmus in the Shadows. Das Teil kam 2003 raus und genau 20 Jahre vorher Kenny Loggins. Welcome to Hard Light. Und damit euch einen schönen Wochenstart.

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0: Venus und In the Shadows. Superschöne Nummer hier bei Antenne 1 Neckarburg. Rock und Pop und gleich Bob Seger mit Still the Same.
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2: Annika Schubert hier, hallo. Ihr wollt richtig in WM-Stimmung kommen zur Fußball-WM oder mal euer Wissen über Flaggen testen? Dann fahrt am besten nach Villingendorf bei Rottweil. Dort gibt es jetzt wieder ein Fahnenmeer. 50 Flaggen hängen über der Ortsdurchfahrt vom Ortseingang Richtung Rottweil bis hinters Rathaus. Dabei sind alle 48 WM-Teilnehmer plus die Fahne von Villingendorf und noch eine weitere. Die Aktion gibt es schon seit der Heim-WM 2006. Mehr dazu erzählt uns Mitorganisator Pitt Lang.
3: Es ist eine tolle Aktion, macht uns Freude. Wir haben Unterstützung, wie gesagt, der Handel- und Gewerbeverein WIF, wir in Villingendorf, ist da federführend. Der Bürgermeister unterstützt uns, also mit Gemeinde. Es werden Fahnenmasten zusätzlich gestellt. Und ja, es macht uns einfach Freude, das Fahnenmeer durchzuführen.
2: Und manche der Fahnen erzählen schon ihre eigene Geschichte. Die von Frankreich zum Beispiel, die hat schon ordentlich Gebrauchsspuren. Kap Verde dagegen, die ist niegelnagelneu. Woher kam denn die Idee zum Flaggenmeer?
3: Es war einfach die Idee, unser Dorf soll schöner werden, unser Dorf soll bunter werden. Und die Aktion war so erfolgreich, dass wir beschlossen haben, das zu wiederholen.
2: Bunt ist Villingendorf durch die Flaggen auf jeden Fall. Die Aktion fällt auf. Aber wie reagieren die Menschen so drauf?
3: Wir bekommen da auch viel Lob, auch wie gesagt von Auswärtigen, die auch extra herfahren, um sich die Fahnen anzuschauen. Viele sind unbekannt. Ja, es ist einfach, man sieht es an den Gesichtern, die Leute halten an und fotografieren und es ist eine positive Rückmeldung, die da kommt.
2: Wer das Fahnenmeer sehen möchte, kann das jetzt in Villingendorf. Die Flaggen hängen noch bis zum Dorffest am 25. und 26. Juli.
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0: Dire Straits, der Name bedeutet ungefähr so viel wie in ernsten Geldnöten zu sein. Und die Band war bei ihrer Gründung, das war Ende der 70er, auch knapp bei Kasse. Das hat sich natürlich dramatisch irgendwann geändert. Antenne 1 Neckarburg, Rock und Pop. Guten Morgen. Ich bin Susanka und wünsche einen schönen Montag.
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1: Heute am Montag wird es in der Region etwas bewölkter. Vereinzelt kann es auch zu Regenschauern kommen. Die Temperaturen liegen da am Vormittag bei etwa 15 Grad in Furtwangen, 12 Grad in Epfendorf und 13 Grad in Trossingen und auch Haigerloch. Im Laufe dieses Tages steigen die Höchstwerte sogar auf bis zu 25 Grad und morgen am Dienstag wird es zeitweise ein bisschen regnerisch und ein paar Wolken tauchen auch auf. Die Temperaturen fallen dabei auf bis zu 18 Grad.
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2: Ich bin Katrin Müller. Die Ölpreise sind nach der jüngsten Eskalation im Nahen Osten wieder deutlich gestiegen. So kostete ein Barrel Rohöl der weltweiten Referenzsorte Brent zur Lieferung im August am frühen Morgen rund 97 US-Dollar. Das sind 4% mehr als Ende vergangener Woche. Am Abend hatte der Iran zum ersten Mal seit 2 Monaten wieder Raketen auf Israel abgefeuert. Die Angriffe erfolgten als Reaktion auf israelische Angriffe auf die Hisbollah-Miliz im Libanon. Kriege, Konflikte und geopolitische Spannungen auf der Welt drohen die Atommächte weltweit in eine Spirale der Aufrüstung zu treiben. Das geht aus einem neuen Bericht des Stockholmer Friedensforschungsinstituts SIPRI hervor. Ein neues nukleares Wettrüsten habe bereits begonnen, heißt es.
3: Die Welt wird von Jahr zu Jahr unsicherer. Zusammen verfügen die Atommächte über 12.000 Atomsprengköpfe. Statt auf Abrüstung setzten sie auf Abschreckung, so die Friedensforscher. In der Praxis bedeutet das, jeder Nuklearstaat modernisiert oder erweitert sein Atomwaffenarsenal, was eine Kettenreaktion auslöse. Die Maßnahmen eines Landes führten zu ähnlichen Schritten in anderen. In diesem Wettrüsten übernehme Europa eine immer aktivere Rolle, so die Forscher. Ein Grund seien Zweifel an der Verlässlichkeit der USA. Aus Skandinavien, Sigrid Harms.
2: Am Flughafen München ist der Flugverkehr am Morgen ohne größere Probleme gestartet. Nach einem Feueralarm im Tower und einer etwa 2-stündigen Einstellung des Flugbetriebs am Abend gab es laut Website des Flughafens am Morgen bereits einige Starts. Es wurden aber auch Annullierungen angezeigt. Als Ursache des Alarms wurde ein Defekt in einem Lüfter entdeckt. Ein Bauteil wurde ausgewechselt. Zum Sport. Tennisstar Alexander Zverev hat das Finale der French Open gewonnen. Der 29-Jährige setzte sich in Paris gegen den Italiener Flavio Cobolli in 5 Sätzen durch. Zverev holte damit den ersten Grand-Slam-Titel seiner Karriere.
4: Mit diesem Sieg gehört Alexander Zverev endlich zu den ganz Großen in der Tenniswelt. Der letzte Deutsche, dem im Einzel ein Sieg bei einem Grand-Slam-Turnier gelungen ist, war Boris Becker. 30 Jahre ist das inzwischen her. Für Zverev ist auch ein kleiner Fluch gebrochen. Seine 3 Grand-Slam-Finals vorher hat er alle verloren. Jan-Henner Reitze, Sportredaktion.
2: Und die deutsche Nationalmannschaft bezieht heute nach dem knapp gewonnenen Testspiel in Chicago am Wochenende ihr WM-Quartier. Das liegt im US-Bundesstaat North Carolina.
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5: Mit Christine Bonfert, schönen guten Morgen. Mehr als 2 Wochen nach der Attacke in einer Regionalbahn bei Rottweil kämpft ein 16-jähriger Jugendlicher noch immer mit den Folgen. Besonders schockiert ist er, dass andere Fahrgäste ihm nicht geholfen haben. Der mutmaßliche Täter wurde in Gewahrsam genommen. Gegen ihn wird wegen gefährlicher Körperverletzung ermittelt. Und Pendler, Schüler und Ausflügler am Bodensee können aufatmen. Die Sperrung der Südbahn zwischen Aulendorf, Ravensburg und Friedrichshafen ist aufgehoben. Seit heute Morgen fahren die Züge wieder planmäßig. 3 Monate waren nur Ersatzbusse unterwegs.
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6: B33, B27 Donaueschingen Richtung Offenburg auf Höhe von Bad Dürrheim ist die Ampelanlage außer Betrieb. Die Polizei regelt gerade den Verkehr. Hier kann es vielleicht ein bisschen länger dauern.
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6: Langenschiltach, Ortsdurchfahrt Richtung Hornberg steht ein Blitzer. Hier ist 50 und in Rottweil sind gleich 2 Blitzeranhänger. Einmal in der Tuttlinger Straße im 40er-Bereich stadteinwärts bei der Tankstelle und bei der Brugger Straße beim Aquasol wird ebenfalls geblitzt. Wenn ihr noch Staus oder Blitze habt, dann schickt sie uns per WhatsApp ins Studio an die 0172 577 16 77.
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7: Ich wünsche einen schönen Start in diese neue Woche. Wir gratulieren Kanye West, Alex Band von The Calling und auch Fußballer Kevin Trapp zum Geburtstag heute. Und noch jemand ganz anderes hat Geburtstag, nämlich Bonnie Tyler. Die wird 75 und wir feiern sie gleich in knapp 20 Minuten.

0: Schönen guten Morgen, das ist der Montag, Antenne 1 Neckarburg, Rock und Pop. Ich bin Susanka, habt einen schönen Wochenstart.
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2: 8. Juni 1981. Kim Carnes steigt in die Charts ein. Better Davis Eyes heißt ihr Erfolgshit. Ursprünglich wird der Song in den 70ern von Jackie DeShannon und Donna Wise gesungen. Aber erst Kim Carnes Version von 1981 macht den Song richtig berühmt und wird zu ihrem großen Durchbruch. Es geht im Song um eine Frau, die den Männern den Kopf verdreht, denn sie hat Augen wie Betty Davis. Die Nummer hat großen Erfolg. In den USA, der Schweiz und Deutschland erreicht sie die Chartspitze. In den USA bleibt sie 9 Wochen lang, in Deutschland und der Schweiz 7 Wochen lang auf Platz 1. 1982 bekommt Kim Carnes für Betty Davis Eyes den Grammy in der Kategorie Aufnahme des Jahres. Das dazugehörige Album Mistaken Identity ist auch sehr erfolgreich. Über 1 Million Mal verkauft sich die Platte alleine in den USA. Und Kim Carnes ist bis heute eine Legende.

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0: Es ist der 8. Juni, ihr hört Antenne 1, Neckarburg, Rock und Pop. Guten Morgen zusammen. Bonnie Tyler wird heute 75 Jahre alt. Und wir feiern sie deswegen ganz besonders, weil sie eine Not-OP hatte letztens. Details sind nicht bekannt, aber sie muss leider alle möglichen geplanten Konzerte absagen. Also auch die in Deutschland. Das heißt, wenn ihr Karten habt, dann guckt euch das bitte genau nochmal an. Und ich frage euch, was ist für euch der absolut beste Song von Bonnie Tyler? Mirko aus Albstadt hat sich gemeldet über die 0172 577 1677.
1: Mein Song von Bonnie Tyler ist natürlich It's a Heartache oder Total Eclipse of the Heart. Ich mag die beiden Songs total gerne, und wenn einer von den Songs im Radio läuft, dann wird auch mal das Autoradio ein bisschen lauter gemacht oder es wird eine extra Runde gedreht, ne, um Block oder so. Aber wie gesagt, also Bonnie Tyler hat viele schöne Songs geschrieben, natürlich, klar, oder gesungen. Ne? Aber wie gesagt, die beiden Songs, die haben irgendwas.
0: Dann darfst du dich jetzt freuen und viele andere auch. Hier ist Bonnie Tyler mit Total Eclipse of the Heart.

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8: Heute am Montag wird es in der Region etwas bewölkter. Vereinzelt kann es auch zu Regenschauern kommen. Die Temperaturen liegen da am Vormittag bei etwa 15 Grad in Furtwangen, 12 Grad in Epfendorf und 13 Grad in Trossingen und auch Haigerloch. Im Laufe dieses Tages steigen die Höchstwerte sogar auf bis zu 25 Grad und morgen am Dienstag wird es zeitweise ein bisschen regnerisch und ein paar Wolken tauchen auch auf. Die Temperaturen fallen dabei auf bis zu 18 Grad.
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9: Mit Christine Bonfert, schönen guten Morgen. Mutwillige Zerstörung sorgen im Holzzeitcafé in Albstadt-Ebingen für Frust. Beschädigte Möbel und Verschmutzungen verursachen zusätzliche Kosten und Umsatzeinbußen. Inhaber Marcel Wesner hofft, dass jetzt konkrete Maßnahmen dabei helfen, die Situation in der Bahnhofstraße in Ebingen zu verbessern. Der Weltladen Schramberg im Kreis Rottweil fördert erneut Projekte in Afrika. Je 3.500 Euro gehen nach Ghana, Tansania und Uganda. Damit entstehen medizinische Angebote, Schulplätze und ein neues Kinderhaus. Der Verein setzt damit ein Zeichen für globale Solidarität. Und der Hausärzteverband Baden-Württemberg ruft ab heute seine Mitglieder auf, als sichtbares Zeichen des drohenden Versorgungsverlusts bis Ende der Woche die Wartezimmerplätze zu reduzieren. Anlass ist die erste Lesung des GKV-Beitragssatzstabilisierungsgesetzes im Deutschen Bundestag am Freitag.
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10: B33 B27 Donaueschingen Richtung Offenburg auf Höhe von Bad Dürrheim ist die Ampelanlage gerade außer Betrieb. Hier wird der Verkehr von der Polizei geregelt.
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10: Schramberg Richtung Hornberg wird geblitzt und zwar beidseitig auf dem Vornbühl. Langschildtach an der Ortsdurchfahrt Richtung Hornberg steht auch ein Blitzer. Hier ist 50 und in Rottweil sind gleich zwei Blitzeranhänger, einmal in der Tuttlinger Straße im 40er Bereich statt einwärts bei der Tankstelle und in der Brugger Straße beim Aquasol. Wenn ihr noch Staus oder Blitze habt, dann schickt sie uns per WhatsApp ins Studio an die 0172 577 16 77.
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11: Guten Morgen an diesem Montag. Wir machen weiter mit Queen. Don't Stop Me Now passt perfekt zu so einem Wochenstart. Und Talking Heads mit Road to Nowhere. Kommt gut in diese neue Woche.

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0: Das ist ein Queen, Don't Stop Me Now, damit guten Start in diesen Montag hier bei Antenne 1 Neckarburg Rock und Pop. Ich bin Susanka und gleich Duran Duran und Wild Boys.
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2: Annika Schubert hier, hallo. Wisst ihr, welches Tier auf der Flagge von Ecuador ist? Oder vielleicht, wie viele Streifen die Flagge von Uruguay hat? Nein? Dann solltet ihr so schnell wie möglich nach Villingendorf. Hier ist für die Fußball-WM ein Fahnenmeer mit 50 Flaggen aufgehängt. Vom Ortseingang Richtung Rottweil bis hinters Rathaus hängen alle 48 Flaggen der WM-Teilnehmer. Plus die italienische und die von Villingendorf. Die italienische Fahne natürlich mit Trauerflor. Italien ist ja diesmal bei der WM nicht dabei. Hinter der Aktion, da steckt ein eingespieltes Team, das Fahnenmeer schon seit 2006 organisiert. Unter anderem mit dabei ist Pit Lang. Wie lange habt ihr denn diesmal zum Aufhängen gebraucht?
3: Wir haben 8.30 Uhr begonnen und um 11 Uhr waren wir fertig.
2: Immer zur WM und EM werden die Fahnen ja aufgehängt. Wer steckt denn alles hinter dieser Aktion?
3: Es ist eine tolle Aktion, macht uns Freude. Wir haben Unterstützung, wie gesagt, der Handel- und Gewerbeverein WIF, wir in Villingendorf, ist da federführend. Der Bürgermeister unterstützt uns, also mit Gemeinde. Es werden Fahnenmasten zusätzlich gestellt. Und ja, es macht uns einfach Freude, das Fahnenmeer durchzuführen.
2: Ja, dadurch wird Villingendorf auch ein bisschen bunter und man muss dafür nicht mal Fußballfan sein, so wie zum Beispiel auch Pit Lang.
3: Ich selber habe mit Fußball gar nicht viel am Hut. Ich hoffe natürlich, dass wir sehr weit kommen.
2: Ja, das hoffen wir, glaube ich, alle. Vielleicht hilft ja das Fahnenmeer. Wer das Fahnenmeer noch sehen will, hat noch bis zum Dorffest in Villingendorf Zeit am 25. und 26. Juli.
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0: hat er geschrieben für seinen Sohn, der verstorben ist. Eric Clapton, Tears in Heaven. Schönen Montagmorgen zusammen. Ihr hört Antenne 1 Neckarburg, Rock und Pop. Ich bin Susanka, wünsche euch jetzt noch einen schönen Start und wir hören uns morgen wieder ab 5.30 Uhr.
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1: Heute bleibt es bei uns in der Region meist bewölkt. Aktuell liegen die Temperaturen bei etwa 22 Grad in Mundelfingen, 23 Grad in Sulz und 21 Grad gibt es in Speichingen und auch Boderdingen. Und auch morgen am Dienstag bleibt es ähnlich, aber bei Temperaturen von bis zu nur 18 Grad.
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2: Ich bin Katrin Müller. Israels Luftwaffe hat Ziele im Westen und im Zentrum des Irans angegriffen. Das teilte das israelische Militär auf der Plattform X mit. Weitere Details gab es zunächst nicht. Der Angriff folgte auf iranische Raketenangriffe auf Israel am Abend zuvor.
3: Alle Raketen wurden abgefangen, hieß es aus Israel. Zuvor hatte das israelische Militär aber auch wieder Vororte in der libanesischen Hauptstadt angegriffen, obwohl US-Präsident Trump eine Waffenruhe verkündet hatte. Doch die ist brüchig. Trump macht aber weiter Druck auf Israel. Tenor, haltet euch zurück, denn er will offenbar unbedingt mit Iran ein Abkommen verhandeln. Und nun wächst die Sorge, dass die Lage in Nahost eskaliert. Claudia Wächter, Nachrichtenredaktion.
2: Nach einem großflächigen Stromausfall in Reutlingen gibt es nach Angaben des Netzbetreibers Anzeichen für eine Brandstiftung in einem Umspannwerk. Es seien 3 Brandstellen gefunden worden. Außerdem seien der Zaun und das Gelände vor der Anlage beschädigt, sagte ein Sprecher von Netz BW. Ein Sprecher des Landeskriminalamts Baden-Württemberg sagte, die Polizei ermittle in alle Richtungen. LKA-Brandsachverständige seien in die Ermittlungen eingebunden. Die SPD pocht auf eine spürbare finanzielle Entlastung der Bürger durch eine Reform der Einkommensteuer. Es müssten dann schon mindestens um die 500 Euro im Jahr sein, sagte die Co-Parteivorsitzende und Bundesarbeitsministerin Bärbel Baas im Ersten. Die Einkommensteuerreform müsse zum 1. Januar 2027 in Kraft treten, so Baas. Zum Sport. Nach dem Testspiel in Chicago am Wochenende bezieht die deutsche Nationalmannschaft heute ihr WM-Quartier. Das liegt in Winston-Salem im US-Bundesstaat North Carolina. In dem riesigen Hotelkomplex soll es der Mannschaft an nichts fehlen.
4: Das Graylin Estate sieht so aus wie ein altes britisches Schloss. Das riesige Hotelgelände hat mehrere Gebäude, 85 Zimmer, 5 Premium-Suiten und nebenan einen großen Park. Die Profis werden wohl mit dem Rad zum Trainingsgelände fahren, das rund 10 Minuten entfernt liegt. Der Campus einer privaten Uni hat 2 große Plätze und einen Kraftraum. Der Ort Winston-Salem ist eher klein und gemütlich. Zu den Gruppenspielen muss das Team jeweils rund 2 Stunden fliegen. Thomas Bremser, Sportredaktion.
2: Und Tennisstar Alexander Zverev hat das Finale der French Open gewonnen. Der 29-Jährige setzte sich in Paris gegen den Italiener Flavio Cobolli in 5 Sätzen durch. Zverev holte damit den ersten Grand-Slam-Titel seiner Karriere.
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5: Mit Christine Bonfert, schönen guten Morgen. Mehr als 2 Wochen nach der Attacke in einer Regionalbahn bei Rottweil kämpft ein 16-jähriger Jugendlicher noch immer mit den Folgen. Besonders schockiert ist er, dass andere Fahrgäste ihm nicht geholfen haben. Der mutmaßliche Täter wurde in Gewahrsam genommen. Gegen ihn wird wegen gefährlicher Körperverletzung ermittelt. Und Pendler, Schüler und Ausflügler am Bodensee können aufatmen. Die Sperrung der Südbahn zwischen Aulendorf, Ravensburg und Friedrichshafen ist aufgehoben. Seit heute Morgen fahren die Züge wieder planmäßig. 3 Monate waren nur Ersatzbusse unterwegs.
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6: B33 B27 Donaueschingen Richtung Offenburg auf Höhe von Bad Dürheim ist die Ampelanlage gerade außer Betrieb. Hier wird der Verkehr von der Polizei geregelt.
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6: Schramberg Richtung Hornberg wird geblitzt und zwar beidseitig auf dem Vornbühl. Langschildtach an der Ortsdurchfahrt Richtung Hornberg steht auch ein Blitzer. Hier ist 50 und in Rottweil sind gleich 2 Blitzeranhänger, einmal in der Tuttlinger Straße im 40er Bereich stadteinwärts bei der Tankstelle und in der Brugger Straße beim Aquasol. Wenn ihr noch Staus oder Blitze habt, dann schickt sie uns per WhatsApp ins Studio an die 0172 577 16 77.
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0: 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Eine Produktion der Evangelischen Kirche.
1: Mit Pfarrer Christoph Gruber aus Domhan. Wir sehen sie ständig und nehmen sie meistens gar nicht wahr. Ich meine die weißen Begrenzungspfosten am Straßenrand. Wer könnte schon nach längeren Autofahrten sagen, an wie vielen er vorbeigekommen ist? Doch nachts oder im Nebel sind sie Gold wert, denn sie halten uns auf Kurs. Im Alltag gibt es keine solchen sichtbaren Pfosten. Wir leben in einer Welt, die vorgibt, dass fast alles immer möglich sei. An was orientiert man sich da, wenn man nicht einfach nur so durchrauschen will? Für mich sind es die Werte, die Jesus vorgelebt hat. Den Nächsten nicht aus dem Blick zu verlieren, zu fragen, was tut mir und den anderen gut, was würde Jesus an meiner Stelle machen? In der Bibel gibt es viele Geschichten, die von Menschen erzählen, die im Leben mit Gott gerechnet haben und so auf guten Lebenswegen geführt wurden.

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8: B33 B27 Donaueschingen Richtung Offenburg auf Höhe von Bad Dürheim ist die Ampelanlage gerade außer Betrieb. Hier wird der Verkehr von der Polizei geregelt.
0: Achtung, den neuesten Blitzer.
8: Schramberg Richtung Hornberg wird geblitzt und zwar beidseitig auf dem Vornbühl. Langschildtach an der Ortsdurchfahrt Richtung Hornberg steht auch ein Blitzer. Hier ist 50 und in Rottweil sind gleich 2 Blitzeranhänger, einmal in der Tuttlinger Straße im 40er Bereich stadteinwärts bei der Tankstelle und in der Brugger Straße beim Aquasol. Wenn ihr noch Staus oder Blitze habt, dann schickt sie uns per WhatsApp ins Studio an die 0172 577 16 77.
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1: Mit Jenny Lukacs. Hallo. Am Samstag macht die Band Crema Ditus Sound im Zum wilden Michel in Linach Halt.

0: Ab 18 Uhr bringt die Gruppe aus Argentinien auf ihrer Latin-Cumbia-Reggae-Tour 2026 südamerikanisches Lebensgefühl in den Schwarzwald. Freut euch also auf einen Abend voller Musik, Tanz und guter Stimmung. Der Eintritt ist frei, für die Künstler geht jedoch ein Hut herum. Kommt also vorbei und feiert mit, wenn Cremaditus Sound den Michelhof zum Beben bringt. 44 Jahre Eschach-Deifel, das wird gefeiert. Am Samstag steigt an der Eschach-Halle in Niedereschach die große Open-Air-Geburtstagsparty mit den Blechburber, den Bare Malursburber und DJ Nal K ist beste Stimmung garantiert. Los geht's um 19:44, für Essen und kühle Getränke ist gesorgt. Kommt also vorbei und feiert mit. Weitere Infos findet ihr unter www.deifelzunft-niedereschach.de.
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1: Heute bleibt es bei uns in der Region meist bewölkt. Aktuell liegen die Temperaturen bei etwa 22 Grad in Mundelfingen, 23 Grad in Sulz und 21 Grad gibt es in Speichingen und auch Boderdingen. Und auch morgen am Dienstag bleibt es ähnlich, aber bei Temperaturen von bis zu nur 18 Grad.
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2: Ich bin Katrin Müller. Die Ölpreise sind nach der jüngsten Eskalation im Nahen Osten wieder deutlich gestiegen. So kostete ein Barrel Rohöl der weltweiten Referenzsorte Brent zur Lieferung im August am frühen Morgen rund 97 US-Dollar. Das sind 4% mehr als Ende vergangener Woche. Am Abend hatte der Iran zum ersten Mal seit 2 Wochen wieder Raketen auf Israel abgefeuert. Die Angriffe erfolgten als Reaktion auf israelische Attacken auf die Hisbollah-Miliz im Libanon. In Reutlingen starten tausende Haushalte mit einem Blackout in die Woche. Und das offenbar nicht zufällig. Nach Angaben des Netzbetreibers gibt es Anzeichen für eine Brandstiftung in einem Umspannwerk. Es seien 3 Brandstellen gefunden worden. Außerdem sei der Zaun beschädigt, sagte ein Sprecher von Netze BW.
3: Blackout mitten in der Nacht liegt das Umspannwerk lahm. Doch gut 5,5 Stunden später habe ungefähr die Hälfte der betroffenen Kunden wieder Strom und Gas gehabt, sagt ein Sprecher des Netzbetreibers. Einzelheiten sind noch unklar, doch auch Brandexperten des Landeskriminalamtes ermitteln bereits und viele erinnern sich jetzt natürlich an den Brandanschlag auf die Stromversorgung im Berliner Süden im vergangenen Winter. Zehntausende bibberten damals tagelang. Claudia Wächter, Nachrichtenredaktion.
2: Kriege, Konflikte und geopolitische Spannungen auf der Welt drohen die Atommächte weltweit in eine Spirale der Aufrüstung zu treiben. Das geht aus einem neuen Bericht des Stockholmer Friedensforschungsinstituts SIPRI hervor.
4: Die Welt wird von Jahr zu Jahr unsicherer. Zusammen verfügen die Atommächte über 12.000 Atomsprengköpfe. Statt auf Abrüstung setzten sie auf Abschreckung, so die Friedensforscher. In der Praxis bedeutet das, jeder Nuklearstaat modernisiert oder erweitert sein Atomwaffenarsenal, was eine Kettenreaktion auslöse. Die Maßnahmen eines Landes führten zu ähnlichen Schritten in anderen. In diesem Wettrüsten übernehme Europa eine immer aktivere Rolle, so die Forscher. Ein Grund seien Zweifel an der Verlässlichkeit der USA. Aus Skandinavien, Sigrid Harms.
2: Am Flughafen München ist der Flugverkehr am Morgen ohne größere Probleme gestartet. Nach einem Feueralarm im Tower und einer etwa 2-stündigen Einstellung des Flugbetriebs am Abend gab es laut Website des Flughafens am Morgen bereits einige Starts. Es wurden aber auch Annullierungen angezeigt. Als Ursache des Alarms wurde ein Defekt in einem Lüfter entdeckt. Ein Bauteil wurde ausgewechselt.
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5: Mit Christine Bonfert. 9 Tage lang ist die Südwestmesse in Villingen-Schwenningen ein Besuchermagnet gewesen. Gestern ist sie zu Ende gegangen. Rund 66.000 Menschen waren zu Besuch und damit mehr als letztes Jahr. Besonders gefragt waren die Themen Nachhaltigkeit, Energie und Innovation auf der Südwestmesse. Und sie sollen in Glottetal, Eschbach und Ettenheim Geldautomaten gesprengt haben und dabei einen Schaden von über 100.000 Euro angerichtet haben. Ab heute müssen sich deshalb 2 51- und 54-jährige Männer vor Gericht in Freiburg verantworten. Außerdem sollen sie in Denzlingen ein Auto geklaut haben, um die Taten zu verüben. Das Urteil wird Anfang Juli erwartet.
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6: Auf den Straßen ist es ruhig, ihr habt freie Fahrt.
0: Achtung, den neuesten Blitzer.
6: Albstadt Tailfingen wird geblitzt in der Heutalstraße auf Höhe des Technologiezentrums. Schramberg Richtung Hornberg steht ein Blitzer, der blitzt sogar beidseitig auf dem Forenbühl. Langschiltach Ortsdurchfahrt Richtung Hornberg wird geblitzt im 50er-Bereich. Und in Rottweil stehen gleich 2 Blitzeranhänger, einmal in der Tuttlinger Straße im 40er-Bereich statt einwärts bei der Tankstelle und in der Brugger Straße beim Aquasol. Wenn ihr noch Staus oder Blitze habt, dann schickt sie uns per WhatsApp ins Studio an die 0172 577 1677.
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1: Wer kennt es nicht? Californication von den Red Hot Chili Peppers. Ich bin Jenny Lukacs und dieser Song wurde Ende der 90er zum Welthit. Heute vor genau 27 Jahren kam das gleichnamige Album Californication raus. Das Album gehört zu den erfolgreichsten der Red Hot Chili Peppers, aber es ist auch ein Wendepunkt in der Karriere der Band. Eine der größten Hits des Albums ist die Leadsingle Scar Tissue. Der Song gewann damals sogar den Grammy für den besten Rocksong des Jahres. With the Das zentrale Thema des Albums ist der Verfall der Gesellschaft. Besonders Drogen und Sucht spielen dabei eine sehr wichtige Rolle, auch wegen der eigenen Suchterfahrungen der Band. Der Song Other Side thematisiert den Versuch, wieder aus der Sucht herauszukommen. Trotz des riesigen Erfolgs ist Californication aber auch bis heute umstritten. Das Album ist extrem laut abgemischt und klingt deshalb stellenweise ein bisschen verzerrt. Für viele ist es eines der bekanntesten Beispiele des sogenannten Loudness War der 90er Jahre. Trotzdem bleibt Californication auch 27 Jahre nach Veröffentlichung ein Klassiker der Rockgeschichte, ohne Zweifel. 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
8: Auf den Straßen ist es ruhig, ihr habt freie Fahrt.
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8: Albstadt Tailfingen wird geblitzt in der Heutalstraße auf Höhe des Technologiezentrums. Schramberg Richtung Hornberg steht ein Blitzer, der blitzt sogar beidseitig auf dem Forenbühl. Langschiltach Ortsdurchfahrt Richtung Hornberg wird geblitzt im 50er-Bereich und in Rottweil stehen gleich zwei Blitzeranhänger. Einmal in der Tuttlinger Straße im 40er-Bereich statt einwärts bei der Tankstelle und in der Brugger Straße beim Aquasol. Wenn ihr noch Staus oder Blitze habt, dann schickt sie uns per WhatsApp ins Studio an die 0172 577 16 77.
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1: Heute bleibt es bei uns in der Region meist bewölkt. Aktuell liegen die Temperaturen bei etwa 22 Grad in Mundelfingen, 23 Grad in Sulz und 21 Grad gibt es in Speichingen und auch Boderdingen. Und auch morgen am Dienstag bleibt es ähnlich, aber bei Temperaturen von bis zu nur 18 Grad.
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2: Ich bin Katrin Müller. Der Iran-Krieg scheint erneut zu eskalieren. Israel meldet erneuten Raketenbeschuss aus dem Iran. Gleichzeitig meldet die israelische Luftwaffe Angriffe auf Ziele im Westen und im Zentrum des Irans. US-Präsident Donald Trump hält nach eigener Aussage an einer Verhandlungslösung mit dem Iran fest.
3: In Israel mussten wegen der Angriffe aus dem Iran und auch aus dem Jemen am Morgen wieder etliche Menschen in Schutzräume eilen. Einige verletzten sich auf dem Weg dorthin. Die israelische Armee teilte derweil mit, sie habe im Südwesten Irans eine Anlage der petrochemischen Industrie angegriffen. Israel soll sich damit über eine Forderung von US-Präsident Donald Trump hinweggesetzt haben. Er hatte laut Medienberichten zuvor einen Verzicht auf israelische Gegenangriffe im Iran verlangt. Cindy Richau, Nachrichtenredaktion.
2: Nach einem großflächigen Stromausfall in Reutlingen gibt es nach Angaben des Netzbetreibers Anzeichen für eine Brandstiftung in einem Umspannwerk. Es seien drei Brandstellen gefunden worden. Außerdem seien der Zaun und das Gelände vor der Anlage beschädigt, sagte ein Sprecher von Netze BW. Ein Sprecher des Landeskriminalamts Baden-Württemberg sagte, die Polizei ermittle in alle Richtungen. LKA-Brandsachverständige seien in die Ermittlungen eingebunden. Böllerwürfe, Beleidigungen und zunehmende Gewalt. Für viele Bahnmitarbeiter ist das Alltag. Um sie besser zu schützen, stattet die Deutsche Bahn seit einigen Wochen Kundenbetreuer an Bahnhöfen und in Zügen mit Bodycams aus. Rund ein Drittel hat das freiwillige Angebot wohl bislang in Anspruch genommen.
4: Bodycams sollen Standard werden. Bis Jahresmitte, so der Plan, soll zumindest die Hälfte der Bahnmitarbeiter solch eine Minikamera tragen. Zudem muss jeder, der Kundenkontakt hat, auch an einer Schulung teilnehmen. In Berlin läuft außerdem auch gerade ein Test mit Schutzhelmen, zum Beispiel bei Fußballspielen oder Demos. Vor allem nach dem tödlichen Angriff auf einen Zugbegleiter in Rheinland-Pfalz vor einiger Zeit ist das Thema Sicherheit im Fokus. Claudia Wächter, Nachrichtenredaktion.
2: Aktivistinnen und Aktivisten von Greenpeace haben Verkehrsschilder an Autobahnen überklebt, um ihrer Forderung nach einem generellen Tempolimit Nachdruck zu verleihen. Am frühen Morgen kletterten mehrere von ihnen zu einer Stelle der Autobahn 4 bei Aachen und brachten einen 100 km/h Aufkleber dort an, wo zuvor nur die Zahl 130 als empfohlene Richtgeschwindigkeit gestanden hatte. Man habe dies auch an den anderen 25 Autobahngrenzübergängen gemacht, hieß es. Greenpeace hält ein generelles Tempolimit von 100 Stundenkilometern auf Autobahnen für überfällig.
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5: Mit Christine Bonfert. Am Freitagabend kam es auf der B294 im Kirchbergtunnel bei Schiltach zu einem tödlichen Unfall. An der Tunnelausfahrt prallte ein Mann gegen einen Traktor. Der Fahrer des Traktors starb noch an der Unfallstelle. Bei dem Unfallverursacher wurde auch Alkohol im Blut nachgewiesen. Der Tunnel war wegen der Aufräumarbeiten bis Samstagmorgen gesperrt. Und die ganze Woche noch ruft der Hausärzteverband Baden-Württemberg seine Mitglieder zu Protesten auf. Der Grund ist die geplante Reform der gesetzlichen Krankenversicherung. Die Hausärzte sollen dafür jeden zweiten Stuhl in ihrem Wartezimmer sperren.
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6: Auf den Straßen ist es ruhig, ihr habt freie Fahrt.
0: Achtung, den neuesten Blitzer.
6: Albstadt-Tailfingen wird geblitzt in der Heutalstraße auf Höhe des Technologiezentrums. Schramberg Richtung Hornberg steht ein Blitzer, der blitzt sogar beidseitig auf dem Forenbühl. Langschiltach Ortsdurchfahrt Richtung Hornberg wird geblitzt im 50er-Bereich. Und in Rottweil stehen gleich zwei Blitzeranhänger, einmal in der Tuttlinger Straße im 40er-Bereich statt einwärts bei der Tankstelle und in der Brugger Straße beim Aquasol. Wenn ihr noch Staus oder Blitze habt, dann schickt sie uns per WhatsApp ins Studio an die 0172 577 16 77.
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1: Mit Jenny Lukacs und meiner Kollegin Annika Schubert.
2: Hallo.
1: Annika, weißt du, was mir letztens so durch den Kopf ging?
2: Nee, was denn?
1: Ich habe darüber nachgedacht, wann ich das letzte Mal so wirklich nichts gemacht habe und ich bin auf kein Ergebnis gekommen. Man macht doch eigentlich immer irgendwas, oder?
2: Ja, eigentlich voll schwer. Ich glaube, das Nichtstun ist so eine Kunst für sich. Selbst wenn man aktiv nichts körperlich Anstrengendes macht, denken tun wir ja eigentlich immer, also ich zumindest, keine Ahnung, wie es bei dir aussieht.
1: Ey, es ist gar nicht so leicht, an nichts zu denken, mal im Ernst. Probier das einfach mal und stell dir mal einen Timer für eine Minute. Du wirst ganz schnell feststellen, dass das eine echte Herausforderung ist.
2: Durch den ganzen Arbeits- und Alltagsstress komme ich manchmal gar nicht dazu, mal im Kopf komplett nur für mich zu sein.
1: Das geht mir ganz oft auch so. Hast du mal was von Breathwork gehört?
2: Atmen? Ja, das mache ich regelmäßig.
1: Nein, das meine ich nicht. Es ist eine Meditationsart, bei der man sich alleine auf den eigenen Atem fokussiert und abwechselnd schnell und langsam atmet. Dazwischen kommen Ruhephasen, wo dann die Luft angehalten wird.
2: Krass, für wie lange soll ich denn dann nicht atmen?
1: Es gibt unterschiedliche Sessions. Bei der, die ich immer mache, geht das Ganze in 3 Runden. Langsam atmen, schnell atmen und dann für eine Minute die Luft mit leerer Lunge anhalten, das ist ganz wichtig. Dann für eine Minute 30 und dann zum Schluss für ganze 2 Minuten. Danach bin ich immer völlig entspannt und kann den Gedanken, nichts zu tun, auch einfach mal zulassen.
2: Klingt sehr interessant. Aber 2 Minuten, ist das überhaupt machbar?
1: Das ist tatsächlich machbar, auch wenn es einem vielleicht erst unvorstellbar vorkommt.
2: Also ich bin noch ein bisschen skeptisch. Ich glaube, ich mache jetzt erstmal eins und zwar nichts.
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11: A864 Richtung Bad Dürrheim. Hier hat's gekracht. Das ist eine Unfallaufnahme im Baustellenbereich. Und A81 Richtung Stuttgart. Zwischen Engen und Geisingen ist der Parkplatz Immensitz gesperrt. Bitte sucht euch einen anderen Parkplatz.
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11: Albstadt Teilfingen, Heutalstraße. Aus einem Caddy heraus wird geblitzt. Höhe Technologiezentrum. Schramberg Richtung Hornberg wird beidseitig auf dem Vorhangwühl geblitzt. Und dann gibt es noch Blitzeranhänger. Einmal in Langenschildach an der Ortsdurchfahrt Richtung Hornberg im 50er-Bereich und in Rottweil gleich zweimal. Einmal in der Tuttlinger Straße im 40er-Bereich stadteinwärts bei der Tankstelle und in der Brugger Straße beim Aquasol. Wenn ihr noch Staus oder Blitze habt, dann schickt sie uns per WhatsApp ins Studio an die 0172 577 16 77.
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1: Heute bleibt es bei uns in der Region meist bewölkt. Aktuell liegen die Temperaturen bei etwa 22 Grad in Mundelfingen, 23 Grad in Sulz und 21 Grad gibt es in Speichingen und auch Boderdingen. Und auch morgen am Dienstag bleibt es ähnlich, aber bei Temperaturen von bis zu nur 18 Grad.
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2: Ich bin Katrin Müller. Die Ölpreise sind nach der jüngsten Eskalation im Nahen Osten wieder deutlich gestiegen. So kostete ein Barrel Rohöl der weltweiten Referenzsorte Brent zur Lieferung im August am frühen Morgen rund 97 US-Dollar. Das sind 4% mehr als Ende vergangener Woche. Am Abend hatte der Iran zum ersten Mal seit 2 Wochen wieder Raketen auf Israel abgefeuert. Die Angriffe erfolgten als Reaktion auf israelische Attacken auf die Hisbollah-Miliz im Libanon. In Reutlingen starten tausende Haushalte mit einem Blackout in die Woche. Und das offenbar nicht zufällig. Nach Angaben des Netzbetreibers gibt es Anzeichen für eine Brandstiftung in einem Umspannwerk.
3: Blackout mitten in der Nacht liegt das Umspannwerk lahm. Doch gut 5,5 Stunden später habe ungefähr die Hälfte der betroffenen Kunden wieder Strom und Gas gehabt, sagt ein Sprecher des Netzbetreibers. Einzelheiten sind noch unklar, doch auch Brandexperten des Landeskriminalamtes ermitteln bereits und viele erinnern sich jetzt natürlich an den Brandanschlag auf die Stromversorgung im Berliner Süden im vergangenen Winter. Zehntausende bibberten damals tagelang. Claudia Wächter, Nachrichtenredaktion.
2: Kriege, Konflikte und geopolitische Spannungen auf der Welt drohen die Atommächte weltweit in eine Spirale der Aufrüstung zu treiben. Das geht aus einem neuen Bericht des Stockholmer Friedensforschungsinstituts SIPRI hervor.
4: Die Welt wird von Jahr zu Jahr unsicherer. Zusammen verfügen die Atommächte über 12.000 Atomsprengköpfe. Statt auf Abrüstung setzten sie auf Abschreckung, so die Friedensforscher. In der Praxis bedeutet das, jeder Nuklearstaat modernisiert oder erweitert sein Atomwaffenarsenal, was eine Kettenreaktion auslöst. Die Maßnahmen eines Landes führten zu ähnlichen Schritten in anderen. In diesem Wettrüsten übernehme Europa eine immer aktivere Rolle, so die Forscher. Aus Skandinavien, Sigrid Harms.
2: Aktivistinnen und Aktivisten von Greenpeace haben Verkehrsschilder an Autobahnen überklebt, um ihrer Forderung nach einem generellen Tempolimit Nachdruck zu verleihen. Am frühen Morgen kletterten mehrere von ihnen zu einer Stelle der Autobahn 4 bei Aachen und brachten einen 100-km/h-Aufkleber dort an, wo zuvor nur die Zahl 130 als empfohlene Richtgeschwindigkeit gestanden hatte. Man habe dies auch an den anderen 25 Autobahngrenzübergängen gemacht, hieß es. Greenpeace hält ein generelles Tempolimit von 100 Stundenkilometern auf Autobahnen für überfällig.
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5: Mit Christine Bonfert. 9 Tage lang ist die Südwestmesse in Villingen-Schwenningen ein Besuchermagnet gewesen. Gestern ist sie zu Ende gegangen. Rund 66.000 Menschen waren zu Besuch und damit mehr als letztes Jahr. Besonders gefragt waren die Themen Nachhaltigkeit, Energie und Innovation auf der Südwestmesse. Und sie sollen in Glottetal, Eschbach und Ettenheim Geldautomaten gesprengt haben und dabei einen Schaden von über 100.000 Euro angerichtet haben. Ab heute müssen sich deshalb 2 51- und 54-jährige Männer vor Gericht in Freiburg verantworten. Außerdem sollen sie in Denzlingen ein Auto geklaut haben, um die Taten zu verüben. Das Urteil wird Anfang Juli erwartet.
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6: A81 Richtung Stuttgart. Zwischen Engen und Geisingen ist der Parkplatz Immensitz gesperrt. Ihr müsst hier auf andere Parkplätze ausweichen. Auf der Landstraße Dornstetten Richtung Altensteig zwischen Pfalzgrafenweiler und Altensteig-Spielberg ist ein Unfall passiert. Hier ist in beiden Richtungen die Fahrbahn gesperrt und ein Rettungshubschrauber hat gerade seinen Einsatz. Und zwischen Hechingen und Stein auf der Landstraße ist in beiden Richtungen Gefahr durch ein liegen gebliebenes Auto.
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6: Albstadt-Tailfingen, Heutalstraße, aus einem Caddy heraus wird geblitzt, Höhe Technologiezentrum. Schramberg Richtung Hornberg wird beidseitig auf dem Vorhangwühl geblitzt. Wenn ihr noch Staus oder Blitze habt, dann schickt sie uns per WhatsApp ins Studio an die 0172 577 1677.
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1: Mit Jenny Lukacs. Hallo. Pop, Rock, Jazz und Reggae miteinander zu verbinden, das schafft nur einer. Und zwar Gordon Matthew Thomas Sumner alias Sting. Und zwar vor allem mit seinem Album Nothing Like the Sun aus dem Jahr 1987. Im Song Fragile zeigt Sting seine tiefgründige und emotionale Seite. In We'll Be Together hingegen reißt er uns alle mit. Das Album ist genauso vielfältig wie Sting an sich. Er war schon als Schauspieler in Filmen zu sehen, zum Beispiel im Streifen Quadrophenia oder in der Komödie Bube, Dame, König, Gras. Außerdem hatte er schon Gastauftritte bei den Simpsons oder auch zum Beispiel bei Little Britain.
2: Ja, er ist es wirklich. Sting.
3: Danke, Leute. Bei dem nächsten Song bitte ich eigentlich immer eine junge Lady auf die Bühne. Also, wer würde gerne zu mir kommen?
4: Oh, bitte ich. Ich bin eine Lady.
1: Sting unterstützt Umweltschutzprojekte und die Menschenrechtsorganisation Amnesty International. Natürlich haben auch seine Songs fast immer eine politische Botschaft. In They Dance Alone geht's um die Frauen in Chile, die allein tanzen, um an ihren verlorenen Angehörigen zu erinnern. Das ganze Album Nothing Like the Sun widmet Sting übrigens seiner Mama Audrey, die kurz vorher gestorben ist. Das Album erreicht insgesamt 12-mal Platin und ist eins der bedeutendsten Alben der 80er Jahre. Nicht zuletzt auch wegen dem Song Englishman in New York, den wir alle kennen. Da geht's um die Gegensätze von Amerikanern und Engländern und über das Gefühl, ein Außenseiter zu sein. Und diese Nummer, die hören wir jetzt. Schnappt euch eine Tasse Tee und viel Spaß mit Sting.
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8: A81 Richtung Stuttgart. Zwischen Engen und Geisingen ist der Parkplatz Immensitz gesperrt. Ihr müsst hier auf andere Parkplätze ausweichen. Auf der Landstraße Dornstetten Richtung Altensteig zwischen Pfalzgrafenweiler und Altensteig-Spielberg ist ein Unfall passiert. Hier ist in beiden Richtungen die Fahrbahn gesperrt und ein Rettungshubschrauber hat gerade seinen Einsatz. Und zwischen Hechingen und Stein auf der Landstraße ist in beiden Richtungen Gefahr durch ein liegen gebliebenes Auto.
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8: Albstadt-Tailfingen, Heutalstraße, aus einem Caddy heraus wird geblitzt, Höhe Technologiezentrum. Schramberg Richtung Hornberg wird beidseitig auf dem Vorhangwühl geblitzt. Wenn ihr noch Staus oder Blitze habt, dann schickt sie uns per WhatsApp ins Studio an die 0172 577 16 77.
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1: Heute bleibt es bei uns in der Region meist bewölkt. Aktuell liegen die Temperaturen bei etwa 22 Grad in Mundelfingen, 23 Grad in Sulz und 21 Grad gibt es in Speichingen und auch Borladingen. Und auch morgen am Dienstag bleibt es ähnlich, aber bei Temperaturen von bis zu nur 18 Grad.
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2: Ich bin Katrin Müller. Der Iran-Krieg scheint erneut zu eskalieren. Israel meldet erneuten Raketenbeschuss aus dem Iran. Gleichzeitig meldet die israelische Luftwaffe Angriffe auf Ziele im Westen und im Zentrum des Irans. US-Präsident Donald Trump hält nach eigener Aussage an einer Verhandlungslösung mit dem Iran fest.
3: In Israel mussten wegen der Angriffe aus dem Iran und auch aus dem Jemen am Morgen wieder etliche Menschen in Schutzräume eilen. Einige verletzten sich auf dem Weg dorthin. Die israelische Armee teilte derweil mit, sie habe im Südwesten Irans eine Anlage der petrochemischen Industrie angegriffen. Israel soll sich damit über eine Forderung von US-Präsident Donald Trump hinweggesetzt haben. Er hatte laut Medienberichten zuvor einen Verzicht auf israelische Gegenangriffe im Iran verlangt. Cindy Richau, Nachrichtenredaktion.
2: Nach einem großflächigen Stromausfall in Reutlingen gibt es nach Angaben des Netzbetreibers Anzeichen für eine Brandstiftung in einem Umspannwerk. Es seien 3 Brandstellen gefunden worden. Außerdem seien der Zaun und das Gelände vor der Anlage beschädigt, sagte ein Sprecher von Netze BW. Ein Sprecher des Landeskriminalamts Baden-Württemberg sagte, die Polizei ermittle in alle Richtungen. LKA-Brandsachverständige seien in die Ermittlungen eingebunden. Böllerwürfe, Beleidigungen und zunehmende Gewalt. Für viele Bahnmitarbeiter ist das Alltag. Um sie besser zu schützen, stattet die Deutsche Bahn seit einigen Wochen Kundenbetreuer an Bahnhöfen und in Zügen mit Bodycams aus. Rund ein Drittel hat das freiwillige Angebot wohl bislang in Anspruch genommen.
4: Bodycams sollen Standard werden. Bis Jahresmitte, so der Plan, soll zumindest die Hälfte der Bahnmitarbeiter solch eine Minikamera tragen. Zudem muss jeder, der Kundenkontakt hat, auch an einer Schulung teilnehmen. In Berlin läuft außerdem auch gerade ein Test mit Schutzhelmen, zum Beispiel bei Fußballspielen oder Demos. Vor allem nach dem tödlichen Angriff auf einen Zugbegleiter in Rheinland-Pfalz vor einiger Zeit ist das Thema Sicherheit im Fokus. Claudia Wächter, Nachrichtenredaktion.
2: In der Krise der deutschen Stahlindustrie ruft die IG Metall zu einer Großkundgebung mit den Spitzen der Grünen und Linken in Berlin auf. An diesem Freitag sollen Beschäftigte aus dem gesamten Bundesgebiet für die Belange der Stahlbranche demonstrieren und vom Brandenburger Tor zum Bundeswirtschaftsministerium ziehen. Es würden tausende Teilnehmer erwartet, heißt es. Die deutsche Stahlindustrie leidet unter der Krise vor allem in der Autoindustrie. Dazu kommen hohe Energiepreise, Billiglohnimporte vor allem aus China und die Kosten für den Umbau hin zu mehr Klimaschutz.
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5: Mit Christine Bonfert. Am Freitagabend kam es auf der B294 im Kirchbergtunnel bei Schiltach zu einem tödlichen Unfall. An der Tunnelausfahrt prallte ein Mann gegen einen Traktor. Der Fahrer des Traktors starb noch an der Unfallstelle. Bei dem Unfallverursacher wurde auch Alkohol im Blut nachgewiesen. Der Tunnel war wegen der Aufräumarbeiten bis Samstagmorgen gesperrt. Und die ganze Woche noch ruft der Hausärzteverband Baden-Württemberg seine Mitglieder zu Protesten auf. Der Grund ist die geplante Reform der gesetzlichen Krankenversicherung. Die Hausärzte sollen dafür jeden zweiten Stuhl in ihrem Wartezimmer sperren.
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6: A81 Richtung Stuttgart. Zwischen Engen und Geisingen ist der Parkplatz Immensitz gesperrt. Ihr müsst hier auf andere Parkplätze ausweichen. Auf der Landstraße Dornstetten Richtung Altensteig zwischen Pfalzgrafenweiler und Altensteig-Spielberg ist ein Unfall passiert. Hier ist in beiden Richtungen die Fahrbahn gesperrt und ein Rettungshubschrauber hat gerade seinen Einsatz. Und zwischen Hechingen und Stein auf der Landstraße ist in beiden Richtungen Gefahr durch ein liegen gebliebenes Auto.
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6: Albstadt-Tailfingen, Heutalstraße, aus einem Caddy heraus wird geblitzt, Höhe Technologiezentrum. Schramberg Richtung Hornberg wird beidseitig auf dem Vorhangmühl geblitzt. Wenn ihr noch Staus oder Blitze habt, dann schickt sie uns per WhatsApp ins Studio an die 0172 577 16 77.
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1: 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Wir haben nur dieses Leben zu verwalten. 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
3: A81 Richtung Stuttgart zwischen Empfingen und Horb hat's gekracht. Hier ist eine Unfallaufnahme im Gang. Nochmal A81 Richtung Stuttgart zwischen Engen und Geisingen ist der Parkplatz Immensitz gesperrt. Bitte weicht auf andere Parkplätze aus. Und auf der Landstraße Dornstetten-Altensteig zwischen Pfalz-Grafenweiler und Altensteig-Spielberg ist eine Unfallaufnahme. Hier sind beide Fahrtrichtungen gesperrt. Ein Rettungshubschrauber ist auch gerade im Einsatz. Bitte umfahrt den Bereich weiträumig, wenn ihr euch auskennt.
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3: Albstadt-Taifingen wird geblitzt in der Heutalstraße aus einem Caddy-Höhe-Technologiezentrum. Schramberg Richtung Hornberg steht ein Blitzer beidseitig auf dem Vornbühl. Langenscheid, Ortsdurchfahrt Richtung Hornberg wird ebenfalls geblitzt. Hier ist eine 50er-Zone und zwei Blitzeranhänger sind in Rottweil. Einmal in der Tuttlinger Straße stadteinwärts und in der Proggachstraße beim Aquasol. Wenn ihr noch Staus oder Blitze habt, dann schickt sie uns per WhatsApp ins Studio an die 0172 577 16 77.
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1: Heute Nachmittag ist es bei uns in der Region überwiegend sonnig mit Temperaturen von bis zu 25 Grad in Donaueschingen und Bösingen, 23 Grad in Aldingen und 22 Grad in Baiersbronn. Es kann auch noch zu einzelnen leichten Regen kommen in der Region. Der Dienstag, der ist dann ähnlich wie heute der Montag mit Höchstwerten von bis zu 17 Grad.
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2: Ich bin Dirk Zeitler. Mit einer Großkundgebung in Berlin will die IG Metall kommenden Freitag auf die schwierige Lage der deutschen Stahlindustrie aufmerksam machen. Tausende Beschäftigte werden erwartet. Die Gewerkschaft fordert von der Bundesregierung weitere Unterstützung für die Branche.
3: Die Probleme der Branche reichen von hohen Energiepreisen über günstige Importe aus dem Ausland bis hin zur schwachen Nachfrage, vor allem aus der Autoindustrie. Gleichzeitig kostet der Umbau hin zu einer klimafreundlicheren Stahlproduktion Milliarden. Die IG Metall fordert deshalb, dass die Politik zugesagte Hilfen konsequent umsetzt. Zoe Tassovali, Nachrichtenredaktion.
2: Israels Armee stellt sich erneut auf einen mehrtägigen Konflikt mit dem Iran ein und ist auch auf einen längeren Krieg vorbereitet, heißt es aus israelischen Militärkreisen. Demnach arbeitet das Land mit den USA bei der Abwehr des iranischen Raketenbeschusses zusammen. Die Angriffe auf Ziele im Iran führe Israels Armee alleine aus. Israels Luftwaffe habe bislang 9 Luftverteidigungs- und Radarsysteme sowie eine petrochemische Anlage im Iran ins Visier genommen. Der Iran wiederum habe seit Sonntagabend bislang mehr als 20 ballistische Raketen Richtung Israel gefeuert. Deutsche Flughäfen kämpfen zunehmend mit Kosten durch Sichtungen von Drohnen. Im vergangenen Jahr habe es 186 Störfälle gegeben, heißt es vom Deutschen Zentrum für Luft- und Raumfahrt. Im Jahr davor waren es nur 118 Fälle.
4: Der Großteil der Drohnensichtungen hat dazu geführt, dass der Flugverkehr mindestens teilweise eingestellt werden musste. Der finanzielle Gesamtschaden unterm Strich bis zu 160 Millionen Euro. Betroffen waren 25 Flughäfen deutschlandweit, vor allem aber die großen Drehkreuze in Frankfurt-Main und München. Wo die Drohnen herkommen, kann selten geklärt werden. Es wird auch von ausländischen Geheimdienstaktivitäten ausgegangen. Wenn Hobbypiloten mit Drohne am Flughafen erwischt werden, drohen ihnen bis zu 10 Jahre Haft. Jan-Henner Reitze, Nachrichtenredaktion.
2: Nach dem Stromausfall in Reutlingen und umliegenden Gemeinden hält sich die Polizei mit Vermutungen zur Brandursache im Umspannwerk noch zurück. Unsere Ermittlungen sind in jeglicher Richtung, sagte eine Polizeisprecherin. Denkbar seien ein technischer Defekt oder Brandstiftung, eventuell fahrlässig oder auch vorsätzlich. In der Nacht hatte es im Umspannwerk Reutlingen West gebrannt. Der Strom fiel für mehrere Stunden in Teilen Reutlingens aus.
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3: Mit Christine Bonfert. 9 Tage lang ist die Südwestmesse in Villingen-Schwenningen ein Besuchermagnet gewesen. Gestern ist sie zu Ende gegangen. Rund 66.000 Menschen waren zu Besuch und damit mehr als letztes Jahr. Besonders gefragt waren die Themen Nachhaltigkeit, Energie und Innovation auf der Südwestmesse. Und sie sollen in Glottetal, Eschbach und Ettenheim Geldautomaten gesprengt haben und dabei einen Schaden von über 100.000 Euro angerichtet haben. Ab heute müssen sich deshalb 2 51- und 54-jährige Männer vor Gericht in Freiburg verantworten. Außerdem sollen sie in Denzlingen ein Auto geklaut haben, um die Taten zu verüben. Das Urteil wird Anfang Juli erwartet.
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1: A81 Richtung Stuttgart zwischen Empfingen und Horb hat's gekracht. Hier ist eine Unfallaufnahme im Gang. Nochmal A81 Richtung Stuttgart zwischen Engen und Geisingen ist der Parkplatz Immensitz gesperrt. Bitte weicht auf andere Parkplätze aus. Und auf der Landstraße Dornstetten-Altensteig zwischen Pfalz-Grafenweiler und Altensteig-Spielberg ist eine Unfallaufnahme. Hier sind beide Fahrtrichtungen gesperrt. Ein Rettungshubschrauber ist doch gerade im Einsatz. Bitte umfahrt den Bereich weiträumig, wenn ihr euch auskennt.
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1: Albstadt Taifingen wird geblitzt in der Heutalstraße aus einem Caddy-Höhe-Technologiezentrum. Schramberg Richtung Hornberg steht ein Blitzer beidseitig auf dem Vornbühl. Langenscheid Ortsdurchfahrt Richtung Hornberg wird ebenfalls geblitzt. Hier ist eine 50er-Zone und zwei Blitzeranhänger sind in Rottweil. Einmal in der Tuttlinger Straße stadteinwärts und in der Bruggerstraße beim Aquasol. Wenn ihr noch Staus oder Blitzer habt, dann schickt sie uns per WhatsApp ins Studio an die 0172 577 16 77.
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1: Annika Schubert hier, hallo. Wisst ihr, welches Tier auf der Flagge von Ecuador ist? Oder vielleicht, wie viele Streifen die Flagge von Uruguay hat? Nein? Dann solltet ihr so schnell wie möglich nach Villingendorf. Hier ist für die Fußball-WM ein Fahnenmeer mit 50 Flaggen aufgehängt. Vom Ortseingang Richtung Rottweil bis hinters Rathaus hängen alle 48 Flaggen der WM-Teilnehmer, plus die italienische und die von Villingendorf. Die italienische Fahne natürlich mit Trauerflor. Italien ist ja diesmal bei der WM nicht dabei. Hinter der Aktion, da steckt ein eingespieltes Team, das Fahnenmeer schon seit 2006 organisiert. Unter anderem mit dabei ist Pit Lang. Wie lange habt ihr denn diesmal zum Aufhängen gebraucht?
2: Wir haben 8.30 Uhr begonnen und um 11 Uhr waren wir fertig.
1: Immer zur WM und EM werden die Fahnen ja aufgehängt. Wer steckt denn alles hinter dieser Aktion?
2: Es ist eine tolle Aktion, macht uns Freude. Wir haben Unterstützung, wie gesagt, Handel- und Gewerbeverein WIF, wir in Villingendorf, ist da federführend. Der Bürgermeister unterstützt uns, mit Gemeinde. Es werden Fahnenmasten zusätzlich gestellt. Und ja, es macht uns einfach Freude, das Fahnenmeer durchzuführen.
1: Ja, dadurch wird Villingendorf auch ein bisschen bunter und man muss dafür nicht mal Fußballfan sein, so wie zum Beispiel auch Pit Lang.
2: Ich selber habe mit Fußball gar nicht viel am Hut. Ich hoffe natürlich, dass wir sehr weit kommen.
1: Ja, das hoffen wir, glaube ich, alle. Vielleicht hilft ja das Fahnenmeer. Wer das Fahnenmeer noch sehen will, hat noch bis zum Dorffest in Villingendorf Zeit am 25. und 26. Juli.
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12: Heute Nachmittag ist es bei uns in der Region überwiegend sonnig mit Temperaturen von bis zu 25 Grad in Donaueschingen und Bösingen, 23 Grad in Aldingen und 22 Grad in Baiersbronn. Es kann auch noch zu einzelnen leichten Regen kommen in der Region. Der Dienstag, der ist dann ähnlich wie heute der Montag mit Höchstwerten von bis zu 17 Grad.
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12: A81 Richtung Stuttgart zwischen Empfingen und Horb hat's gekracht. Hier ist eine Unfallaufnahme im Gang. Nochmal A81 Richtung Stuttgart zwischen Engen und Geisingen ist der Parkplatz Immensitz gesperrt. Bitte weicht auf andere Parkplätze aus. Und auf der Landstraße Dornstetten-Altensteig zwischen Pfalz-Grafenweiler und Altensteig-Spielberg ist eine Unfallaufnahme. Hier sind beide Fahrtrichtungen gesperrt. Ein Rettungshubschrauber ist auch gerade im Einsatz. Bitte umfahrt den Bereich weiträumig, wenn ihr euch auskennt.
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12: Albstadt-Taifingen wird geblitzt in der Heutalstraße aus einem Caddy-Höhe-Technologiezentrum. Schramberg Richtung Hornberg steht ein Blitzer beidseitig auf dem Vornbühl. Langenscheid Ortsdurchfahrt Richtung Hornberg wird ebenfalls geblitzt. Hier ist eine 50er-Zone und zwei Blitzeranhänger sind in Rottweil. Einmal in der Tuttlinger Straße stadteinwärts und in der Bruggachstraße beim Aquasol. Wenn ihr noch Staus oder Blitzer habt, dann schickt sie uns per WhatsApp ins Studio an die 0172 577 1677.
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1: Heute Nachmittag ist es bei uns in der Region überwiegend sonnig mit Temperaturen von bis zu 25 Grad in Donaueschingen und Bösingen, 23 Grad in Aldingen und 22 Grad in Baiersbronn. Es kann auch noch zu einzelnen leichten Regen kommen in der Region. Der Dienstag, der ist dann ähnlich wie heute der Montag mit Höchstwerten von bis zu 17 Grad.
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2: Ich bin Dirk Zeitler. Der Iran und Israel haben sich erstmals seit Inkrafttreten einer Waffenruhe im April wieder gegenseitig mit heftigen Angriffen überzogen. Israel begann in der Nacht mit Gegenangriffen auf den Iran, nachdem dieser das Land wieder mit Raketen beschossen hatte. Der Iran kündigte nun am Nachmittag an, die Angriffe wieder einzustellen.
3: Mehr als 20 Raketen hat der Iran in der Nacht und am Morgen wieder auf Israel abgefeuert. Teheran reagierte damit auf Angriffe Israels auf Vororte der libanesischen Hauptstadt Beirut. Diese gelten als Hochburg der mit dem Iran verbündeten Hisbollah-Miliz, die Israel zuvor mit Raketen angegriffen hatte. Nun haben die iranischen Streitkräfte ihre Angriffe für beendet erklärt. Gleichzeitig drohten sie in ihrer Mitteilung mit noch härteren Schlägen, sollte Israel weiterhin Ziele im Libanon angreifen. Aus Tel Aviv, Sarah Lemmel.
2: Die EU-Staaten haben schärfere Regeln für Stahlimporte beschlossen. Damit will die Europäische Union den europäischen Markt vor globaler Überproduktion und billiger Konkurrenz, vor allem aus China, Indien und der Türkei, schützen. Die Regeln gelten ab dem 1. Juli. Stahl sei für die industrielle Basis Europas, seinen ökologischen Wandel und seine Sicherheit unverzichtbar, teilte Zyperns Industrieminister Damianos mit. Zypern hat derzeit den Vorsitz des Rats der EU-Staaten inne. Deutsche Flughäfen kämpfen zunehmend mit Kostendurchsichtungen von Drohnen. Im vergangenen Jahr habe es 186 Störfälle gegeben, heißt es vom Deutschen Zentrum für Luft- und Raumfahrt. Im Jahr davor waren es nur 118 Fälle.
4: Der Großteil der Drohnensichtungen hat dazu geführt, dass der Flugverkehr mindestens teilweise eingestellt werden musste. Der finanzielle Gesamtschaden unterm Strich bis zu 160 Millionen Euro. Betroffen waren 25 Flughäfen deutschlandweit, vor allem aber die großen Drehkreuze in Frankfurt-Main und München. Wo die Drohnen herkommen, kann selten geklärt werden. Jan-Henner Reitze, Nachrichtenredaktion.
2: Nach dem Stromausfall in Reutlingen und umliegenden Gemeinden hält sich die Polizei mit Vermutungen zur Brandursache im Umspannwerk noch zurück. Unsere Ermittlungen sind in jeglicher Richtung, sagte eine Polizeisprecherin. In der Nacht hat es im Umspannwerk Reutlingen West gebrannt. Der Strom fiel für mehrere Stunden in Teilen Reutlingens aus. Nach Angaben des Netzbetreibers gibt es Hinweise auf Brandstiftung in dem Umspannwerk.
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5: Mit Christine Bonfert. Am Freitagabend kam es auf der B294 im Kirchbergtunnel bei Schiltach zu einem tödlichen Unfall. An der Tunnelausfahrt prallte ein Mann gegen einen Traktor. Der Fahrer des Traktors starb noch an der Unfallstelle. Bei dem Unfallverursacher wurde auch Alkohol im Blut nachgewiesen. Der Tunnel war wegen der Aufräumarbeiten bis Samstagmorgen gesperrt. Und die ganze Woche noch ruft der Hausärzteverband Baden-Württemberg seine Mitglieder zu Protesten auf. Der Grund ist die geplante Reform der gesetzlichen Krankenversicherung. Die Hausärzte sollen dafür jeden zweiten Stuhl in ihrem Wartezimmer sperren.
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1: A81 Richtung Stuttgart zwischen Empfingen und Horb ist eine Unfallaufnahme gerade im Gang. Der Verkehr staut sich auf 2 Kilometer Länge. Bringt da etwas Geduld mit oder umfahrt den Bereich. A81 Richtung Singern zwischen Villingen, Schwenningen und Tuningen ist ein Gullideckel auf dem linken Fahrstreifen. Und A81 Richtung Stuttgart zwischen Engen und Geisingen ist der Parkplatz Immensitz gesperrt. Bitte weicht auf andere Parkplätze aus.
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1: Albstadt Teilfingen in der Heutalstraße steht ein Blitzer Caddyhöhe Technologiezentrum. Schramberg Richtung Hornberg wird beidseitig geblitzt auf dem Vornbühl. Langenschiltach Ortsdurchfahrt Richtung Hornberg steht ebenfalls ein Blitzer. Hier ist 50 und wenn ihr noch Staus oder Blitzer habt, dann schickt sie uns per WhatsApp ins Studio an die 0172 577 16 77.
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1: Wer kennt es nicht? Californication von den Red Hot Chili Peppers. Ich bin Jenny Lukacs und dieser Song wurde Ende der 90er zum Welthit. Heute vor genau 27 Jahren kam das gleichnamige Album Californication raus. Das Album gehört zu den erfolgreichsten der Red Hot Chili Peppers, aber es ist auch ein Wendepunkt in der Karriere der Band. Eine der größten Hits des Albums ist die Leadsingle Scar Tissue. Der Song gewann damals sogar den Grammy für den besten Rocksong des Jahres.

Das zentrale Thema des Albums ist der Verfall der Gesellschaft. Besonders Drogen und Sucht spielen dabei eine sehr wichtige Rolle, auch wegen der eigenen Suchterfahrungen der Band. Der Song Other Side thematisiert den Versuch, wieder aus der Sucht herauszukommen. Trotz des riesigen Erfolgs ist Californication aber auch bis heute umstritten. Das Album ist extrem laut abgemischt und klingt deshalb stellenweise ein bisschen verzerrt. Für viele ist es eines der bekanntesten Beispiele des sogenannten Loudness War der 90er Jahre. Trotzdem bleibt Californication auch 27 Jahre nach Veröffentlichung ein Klassiker der Rockgeschichte, ohne Zweifel. 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
10: Heute Nachmittag ist es bei uns in der Region überwiegend sonnig mit Temperaturen von bis zu 25 Grad in Donaueschingen und Bösingen, 23 Grad in Aldingen und 22 Grad in Baiersbronn. Es kann auch noch zu einzelnen leichten Regen kommen in der Region. Der Dienstag, der ist dann ähnlich wie heute der Montag mit Höchstwerten von bis zu 17 Grad.
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10: A81 Richtung Stuttgart zwischen Empfingen und Horb ist eine Unfallaufnahme gerade im Gang. Der Verkehr staut sich auf 2 Kilometer Länge. Und A81 Richtung Stuttgart zwischen Engen und Geisingen ist der Parkplatz Immensitz gesperrt. Bitte weicht auf andere Parkplätze aus.
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10: Albstadt Teilfingen in der Heutalstraße steht ein Blitzer Caddyhöhe Technologiezentrum. Schramberg Richtung Hornberg wird beidseitig geblitzt auf dem Vornwühl. Langenschiltach Ortsdurchfahrt Richtung Hornberg steht ebenfalls ein Blitzer. Hier ist 50 und wenn ihr noch Staus oder Blitzer habt, dann schickt sie uns per WhatsApp ins Studio an die 0172 577 16 77.
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1: Heute Nachmittag ist es bei uns in der Region überwiegend sonnig mit Temperaturen von bis zu 25 Grad in Donaueschingen und Bösingen, 23 Grad in Aldingen und 22 Grad in Baiersbronn. Es kann auch noch zu einzelnen leichten Regen kommen in der Region. Der Dienstag, der ist dann ähnlich wie heute der Montag mit Höchstwerten von bis zu 17 Grad.
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2: Ich bin Dirk Zeitler. Schnelleres Internet, mehr Mobilfunk und weniger Bürokratie. Bund, Länder, Kommunen und die Telekommunikationsbranche haben einen gemeinsamen Ausbaupakt beschlossen. Allein im kommenden Jahr wollen die Unternehmen fast 11 Milliarden Euro in Glasfaser- und Mobilfunknetze investieren.
3: Damit neue Leitungen und Mobilfunkmasten schneller gebaut werden können, sollen Genehmigungen künftig deutlich einfacher und digitaler ablaufen. Außerdem wollen die Anbieter ihre Netze stärker gemeinsam nutzen. Das bedeutet mehr Wettbewerb, ohne dass überall doppelt gebaut werden muss. Ob die Ziele tatsächlich erreicht werden, soll regelmäßig überprüft werden. Zoe Tassovali, Nachrichtenredaktion.
2: Der Iran hat nach der jüngsten militärischen Eskalation mit Israel seinen gesamten Luftraum gesperrt. Das Flugverbot gelte bis auf Weiteres, heißt es in einem Bericht der staatlichen Nachrichtenagentur IRNA. Sämtliche Verbindungen an allen iranischen Flughäfen seien gestrichen. Die Sorge ist groß, dass der Konflikt mit Israel erneut eskaliert. Nach den iranischen Raketenangriffen auf Israel am Sonntag hatte die Militärführung ihre Militäroperationen aber vorerst für beendet erklärt. Böllerwürfe, Beleidigungen und zunehmende Gewalt. Für viele Bahnmitarbeiter ist das Alltag. Um sie besser zu schützen, stattet die Deutsche Bahn seit einigen Wochen Kundenbetreuer an Bahnhöfen und in Zügen mit Bodycams aus. Und ein Drittel hat das freiwillige Angebot nach Angaben von DB Regio bislang in Anspruch genommen.
4: Bodycams sollen Standard werden. Bis Jahresmitte, so der Plan, soll zumindest die Hälfte der Bahnmitarbeiter solch eine Minikamera tragen. Zudem muss jeder, der Kundenkontakt hat, auch an einer Schulung teilnehmen. In Berlin läuft außerdem auch gerade ein Test mit Schutzhelmen, zum Beispiel bei Fußballspielen oder Demos. Vor allem nach dem tödlichen Angriff auf einen Zugbegleiter in Rheinland-Pfalz vor einiger Zeit ist das Thema Sicherheit im Fokus. Claudia Wächter, Nachrichtenredaktion.
2: Der nächtliche Brand in einem Umspannwerk in Reutlingen, der einen großflächigen Stromausfall in der Region auslöste, könnte nach Einschätzung aus Sicherheitskreisen gezielt gelegt worden sein. Die Vorgehensweise deute auf linksextremistische Täter hin und weise Parallelen etwa zu entsprechenden Taten in Berlin auf. In der Nacht hat es im Umspannwerk Reutlingen West gebrannt, sodass dieses ausfiel.
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5: Mit Christine Bonfert. 9 Tage lang ist die Südwestmesse in Villingen-Schwenningen ein Besuchermagnet gewesen. Gestern ist sie zu Ende gegangen. Rund 66.000 Menschen waren zu Besuch und damit mehr als letztes Jahr. Besonders gefragt waren die Themen Nachhaltigkeit, Energie und Innovation auf der Südwestmesse. Und sie sollen in Glottetal, Eschbach und Ettenheim Geldautomaten gesprengt haben und dabei einen Schaden von über 100.000 Euro angerichtet haben. Ab heute müssen sich deshalb 2 51- und 54-jährige Männer vor Gericht in Freiburg verantworten. Außerdem sollen sie in Denzlingen ein Auto geklaut haben, um die Taten zu verüben. Das Urteil wird Anfang Juli erwartet.
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1: A81 Richtung Stuttgart zwischen Engen und Geisingen ist der Parkplatz Immensitz gesperrt. Bitte weicht auf andere Parkplätze aus.
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1: Albstadt Teilfingen in der Heutalstraße steht ein Blitzer Caddyhöhe Technologiezentrum. Schramberg Richtung Hornberg wird beidseitig geblitzt auf dem Vornbühl. Langenschiltach Ortsdurchfahrt Richtung Hornberg steht ebenfalls ein Blitzer. Hier ist 50 und wenn ihr noch Staus oder Blitze habt, dann schickt sie uns per WhatsApp ins Studio an die 0172 577 16 77.
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2: 8. Juni 1981. Kim Carnes steigt in die Charts ein. Better Davis Eyes heißt ihr Erfolgshit. Ursprünglich wird der Song in den 70ern von Jackie DeShannon und Donna Weiss gesungen. Aber erst Kim Carnes Version von 1981 macht den Song richtig berühmt und wird zu ihrem großen Durchbruch. Es geht im Song um eine Frau, die den Männern den Kopf verdreht, denn sie hat Augen wie Betty Davis. Die Nummer hat großen Erfolg. In den USA, der Schweiz und Deutschland erreicht sie die Chartspitze. In den USA bleibt sie 9 Wochen lang, in Deutschland und der Schweiz 7 Wochen lang auf Platz 1. 1982 bekommt Kim Carnes für Betty Davis Eyes den Grammy in der Kategorie Aufnahme des Jahres. Das dazugehörige Album Mistaken Identity ist auch sehr erfolgreich. Über 1 Million Mal verkauft sich die Platte alleine in den USA. Und Kim Carnes ist bis heute eine Legende.

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5: Heute Nachmittag ist es bei uns in der Region überwiegend sonnig mit Temperaturen von bis zu 25 Grad in Donaueschingen und Bösingen, 23 Grad in Aldingen und 22 Grad in Baiersbronn. Es kann auch noch zu einzelnen leichten Regen kommen in der Region. Der Dienstag, der ist dann ähnlich wie heute der Montag mit Höchstwerten von bis zu 17 Grad.
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5: A81 Richtung Stuttgart zwischen Engen und Geisingen ist der Parkplatz Immensitz gesperrt. Bitte weicht auf andere Parkplätze aus.
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5: Albstadt Teilfingen in der Heutalstraße steht ein Blitzer Caddy Höhe Technologiezentrum. Schramberg Richtung Hornberg wird beidseitig geblitzt auf dem Vornbühl. Langenschiltach Ortsdurchfahrt Richtung Hornberg steht ebenfalls ein Blitzer. Hier ist 50 und wenn ihr noch Staus oder Blitze habt, dann schickt sie uns per WhatsApp ins Studio an die 0172 577 16 77.
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1: Heute Nachmittag ist es bei uns in der Region überwiegend sonnig mit Temperaturen von bis zu 25 Grad in Donaueschingen und Bösingen, 23 Grad in Aldingen und 22 Grad in Baiersbronn. Es kann auch noch zu einzelnen leichten Regen kommen in der Region. Der Dienstag, der ist dann ähnlich wie heute der Montag mit Höchstwerten von bis zu 17 Grad.
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2: Ich bin Dirk Zeitler. Nach der jüngsten Eskalation zwischen dem Iran und Israel wollen beide Länder ihre Eingriffe vorerst einstellen. Israel werde dies auf Wunsch von US-Präsident Trump tun, sagte ein israelischer Regierungsvertreter dem Nachrichtenportal Ynet. Zuvor hatte Irans Militärführung ihre Angriffe gegen Israel für beendet erklärt. Seit den frühen Morgenstunden flog das israelische Militär mehrere Angriffe auf den Iran und reagierte damit auf den vorherigen Raketenbeschuss aus Teheran. Der nächtliche Brand in einem Umspannwerk in Reutlingen, der einen großflächigen Stromausfall in der Region auslöste, konnte nach Einschätzung aus Sicherheitskreisen. Die Vorgehensweise deute auf linksextremistische Täter hin und weise Parallelen etwa zu entsprechenden Taten in Berlin auf. In der Nacht hatte es im Umspannwerk Reutlingen West gebrannt, sodass dies ausfiel.
3: Die Behörden vor Ort bereiten sich währenddessen auf einen längeren Ausnahmezustand vor. Für die Nacht soll es einen Notfalltreffpunkt geben. Dort sollen Betroffene zum Beispiel ihre Handys aufladen oder Babynahrung erwärmen können. Wann alle Haushalte wieder zuverlässig Strom haben, kann derzeit niemand sagen. Zoe Tassovali, Nachrichtenredaktion.
2: Böllerwürfe, Beleidigungen und zunehmende Gewalt für viele Bahnmitarbeiter ist das Alltag. Um sie besser zu schützen, stattet die Deutsche Bahn seit einigen Wochen Kundenbetreuer mit Bodycams aus. Rund ein Drittel hat das freiwillige Angebot nach Angaben von DB Regio bislang in Anspruch genommen.
4: Bodycams sollen Standard werden. Bis Jahresmitte, so der Plan, soll zumindest die Hälfte der Bahnmitarbeiter solch eine Minikamera tragen. Zudem muss jeder, der Kundenkontakt hat, auch an einer Schulung teilnehmen. In Berlin läuft außerdem auch gerade ein Test mit Schutzhelmen, zum Beispiel bei Fußballspielen oder Demos. Vor allem nach dem tödlichen Angriff auf einen Zugbegleiter in Rheinland-Pfalz vor einiger Zeit ist das Thema Sicherheit im Fokus. Claudia Wächter, Nachrichtenredaktion.
2: Schnelleres Internet und mehr Mobilfunk. Bund, Länder, Kommunen und die Telekommunikationsbranche haben einen gemeinsamen Ausbaupakt beschlossen. Allein im kommenden Jahr wollen die Unternehmen fast 11 Milliarden Euro in Glasfaser- und Mobilfunknetze investieren. Wir wollen mehr Tempo, weniger Bürokratie und verlässliche Rahmenbedingungen, sagte Bundesdigitalminister Wildberger.
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5: Mit Christine Bonfert. Am Freitagabend kam es auf der B294 im Kirchbergtunnel bei Schiltach zu einem tödlichen Unfall. An der Tunnelausfahrt prallte ein Mann gegen einen Traktor. Der Fahrer des Traktors starb noch an der Unfallstelle. Bei dem Unfallverursacher wurde auch Alkohol im Blut nachgewiesen. Der Tunnel war wegen der Aufräumarbeiten bis Samstagmorgen gesperrt. Und die ganze Woche noch ruft der Hausärzteverband Baden-Württemberg seine Mitglieder zu Protesten auf. Der Grund ist die geplante Reform der gesetzlichen Krankenversicherung. Die Hausärzte sollen dafür jeden zweiten Stuhl in ihrem Wartezimmer sperren.
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1: A81 Richtung Stuttgart zwischen Engen und Geisingen ist der Parkplatz Immensitz gesperrt. Bitte weicht auf andere Parkplätze aus.
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1: Albstadt Teilfingen in der Heutalstraße steht ein Blitzer. Caddyhöhe Technologiezentrum. Schramberg Richtung Hornberg wird beidseitig geblitzt auf dem Vornbühl. Langenschiltach Ortsdurchfahrt Richtung Hornberg steht ebenfalls ein Blitzer. Hier ist 50 und wenn ihr noch Staus oder Blitze habt, dann schickt sie uns per WhatsApp ins Studio an die 0172 577 16 77.
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1: Und mit mir, Annika Schubert. Hallo. Ob so wirklich Aliens klingen, zumindest in Steven Spielbergs neuen Film Disclosure Day, der Tag der Wahrheit, der ab Mittwoch im Kino läuft, werden die Aliens so klingen.
2: Die Menschen haben ein Recht auf die Wahrheit. Sie gehört allen 7 Milliarden Menschen.
1: Ob die Menschheit das Geheimnis über Außerirdische erfahren soll? Im Film hat die Wetterfee Margaret Fairchild plötzlich einen unheimlichen Anfall im Live-TV. Während die Behörden versuchen, das Ereignis und eine außerirdische Beteiligung zu vertuschen, möchte Aktivist Daniel Keller die Menschheit um jeden Preis über die Wahrheit informieren. Aber sollte die Menschheit wirklich alles erfahren?
3: Was wirst du tun?
2: Ich enthülle es. Vor der ganzen Welt. Und zwar alles.
1: Für viele Fans ist allein schon Steven Spielberg ein Muss im Kino. Der Kultregisseur kehrt zurück mit Disclosure Day, der Tag der Wahrheit, zu seinen Anfängen mit Aliens. Für viele gilt der Film deshalb auch als eine inoffizielle Fortsetzung seines Films Unheimliche Begegnung der dritten Art aus dem Jahr 1977. Disclosure Day, der Tag der Wahrheit, überzeugt aber nicht nur durch schnelle Action-Szenen und Aliens, sondern besonders durch die tiefe emotionale Ebene des Films. Wer also eine besondere Alien-Geschichte mit atemberaubender Action sehen will, der sollte Disclosure Day nicht verpassen. Der Film läuft ab Mittwoch überall im Kino.
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9: Heute Nachmittag ist es bei uns in der Region überwiegend sonnig mit Temperaturen von bis zu 25 Grad in Donaueschingen und Bösingen, 23 Grad in Aldingen und 22 Grad in Baiersbronn. Es kann auch noch zu einzelnen leichten Regen kommen in der Region. Der Dienstag, der ist dann ähnlich wie heute der Montag mit Höchstwerten von bis zu 17 Grad.
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9: A81 Richtung Stuttgart zwischen Engen und Geisingen ist der Parkplatz Immensitz gesperrt. Bitte weicht auf andere Parkplätze aus.
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9: Albstadt Teilfingen in der Heutalstraße steht ein Blitzer Caddyhöhe Technologiezentrum. Schramberg Richtung Hornberg wird beidseitig geblitzt auf dem Vornbühl. Langenschildach Ortsdurchfahrt Richtung Hornberg steht ebenfalls ein Blitzer. Hier ist 50 und wenn ihr noch Staus oder Blitze habt, dann schickt sie uns per WhatsApp ins Studio an die 0172 577 16 77.
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1: Der Montagabend bei uns in der Region ist überwiegend bewölkt und regnerisch. Wir haben bis zu 20 Grad in Geisingen und Wurladingen, 24 Grad in Marbach und 18 Grad in Schramberg. Nachts bleibt's dann ähnlich, zeitweise mit Schauern. Und der Dienstag, der startet dann mit Temperaturen von bis zu 14 Grad.
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2: Ich bin Dirk Zeitler. Nach der jüngsten Eskalation zwischen dem Iran und Israel wollen beide Länder ihre Angriffe vorerst einstellen. Israel werde dies auf Wunsch von US-Präsident Trump tun, sagt ein israelischer Regierungsvertreter dem Nachrichtenportal YNET. Zuvor hatte Irans Militärführung ihre Angriffe gegen Israel für beendet erklärt. Seit den frühen Morgenstunden flog das israelische Militär mehrere Angriffe auf den Iran und reagierte damit auf den vorherigen Raketenbeschuss aus Teheran. Obwohl die Arbeitslosigkeit in Deutschland seit Jahren größer wird, waren im ersten Quartal bundesweit mehr als 1 Million Arbeitsplätze unbesetzt. Das geht aus der jüngsten Stellenerhebung des Instituts für Arbeitsmarkt und Berufsforschung in Nürnberg hervor.
3: Bundesweit waren im ersten Quartal mehr als 1,1 Millionen Arbeitsplätze unbesetzt. Das sind zwar etwas weniger als Ende vergangenen Jahres, die Zahl bleibt aber hoch. Gleichzeitig kommen aktuell auf jede offene Stelle 264 Arbeitslose. Das Problem, häufig passen die Anforderungen der Unternehmen nicht zu den Qualifikationen der Arbeitssuchenden. Fabian Schaffer, Nachrichtenredaktion.
2: Schnelleres Internet und mehr Mobilfunk. Bund, Länder, Kommunen und die Telekommunikationsbranche haben einen gemeinsamen Ausbaupakt beschlossen. Allein im kommenden Jahr wollen die Unternehmen fast 11 Milliarden Euro in Glasfaser- und Mobilfunknetze investieren.
4: Damit neue Leitungen und Mobilfunkmasten schneller gebaut werden können, sollen Genehmigungen künftig deutlich einfacher und digitaler ablaufen. Außerdem wollen die Anbieter ihre Netze stärker gemeinsam nutzen. Das bedeutet mehr Wettbewerb, ohne dass überall doppelt gebaut werden muss. Ob die Ziele tatsächlich erreicht werden, soll regelmäßig überprüft werden. Zoe Tassovali, Nachrichtenredaktion.
2: Der nächtliche Brand in einem Umspannwerk in Reutlingen, der einen großflächigen Stromausfall in der Region auslöste, könnte nach Einschätzung aus Sicherheitskreisen gezielt gelegt worden sein. Die Vorgehensweise deute auf linksextremistische Täter hin und weise Parallelen etwa zu entsprechenden Taten in Berlin auf. In der Nacht hat es im Umspannwerk Reutlingen West gebrannt, sodass dieses ausfiel. Teile der Stadt werden inzwischen aber wieder mit Strom versorgt.
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5: Mit Christine Bonfert. 9 Tage lang ist die Südwestmesse in Villingen-Schwenningen ein Besuchermagnet gewesen. Gestern ist sie zu Ende gegangen. Rund 66.000 Menschen waren zu Besuch und damit mehr als letztes Jahr. Besonders gefragt waren die Themen Nachhaltigkeit, Energie und Innovation auf der Südwestmesse. Und sie sollen in Glottertal, Eschbach und Ettenheim Geldautomaten gesprengt haben und dabei einen Schaden von über 100.000 Euro angerichtet haben. Ab heute müssen sich deshalb 2 51- und 54-jährige Männer vor Gericht in Freiburg verantworten. Außerdem sollen sie in Denzlingen ein Auto geklaut haben, um die Taten zu verüben. Das Urteil wird Anfang Juli erwartet.
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1: Bei uns auf den Straßen ist es ruhig. Ihr habt freie Fahrt.
0: Achtung, den neuesten Blitzer.
1: Blitzeranhänger haben wir in Rottweil gleich 2. Einmal in der Tuttlinger Straße im 40er-Bereich stadteinwärts. Hier bei der Tankstelle und in der Brugger Straße beim Aquasol wird ebenfalls geblitzt. Zwischen Schramberg und Hornberg steht ein Blitzer. Der blitzt beidseitig auf dem Forenbühl. Lang Schildachorts Durchfahrt Richtung Hornberg wird ebenfalls geblitzt. Und wenn ihr noch Staus oder Blitzer habt, dann schickt sie uns per WhatsApp ins Studio an die 0172 577 16 77.
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2: Hallo.
1: Annika, weißt du, was mir letztens so durch den Kopf ging?
2: Nee, was denn?
1: Ich habe darüber nachgedacht, wann ich das letzte Mal so wirklich nichts gemacht habe und ich bin auf kein Ergebnis gekommen. Man macht doch eigentlich immer irgendwas, oder?
2: Ja, eigentlich voll schwer. Ich glaube, das Nichtstun ist so eine Kunst für sich. Selbst wenn man aktiv nichts körperlich Anstrengendes macht, denken tun wir ja eigentlich immer, also ich zumindest, keine Ahnung, wie es bei dir aussieht.
1: Ey, es ist gar nicht so leicht, an nichts zu denken, mal im Ernst. Probier das einfach mal und stell dir mal einen Timer für eine Minute. Du wirst ganz schnell feststellen, dass das eine echte Herausforderung ist.
2: Durch den ganzen Arbeits- und Alltagsstress komme ich manchmal gar nicht dazu, mal im Kopf komplett nur für mich zu sein.
1: Das geht mir ganz oft auch so. Hast du mal was von Breathwork gehört?
2: Atmen? Ja, das mache ich regelmäßig.
1: Nein, das meine ich nicht. Es ist eine Meditationsart, bei der man sich alleine auf den eigenen Atem fokussiert und abwechselnd schnell und langsam atmet. Dazwischen kommen Ruhephasen, wo dann die Luft angehalten wird.
2: Krass, für wie lange soll ich denn dann nicht atmen?
1: Es gibt unterschiedliche Sessions. Bei der, die ich immer mache, geht das Ganze in 3 Runden. Langsam atmen, schnell atmen und dann für eine Minute die Luft mit leerer Lunge anhalten, das ist ganz wichtig. Dann für eine Minute 30 und dann zum Schluss für ganze 2 Minuten. Danach bin ich immer völlig entspannt und kann den Gedanken, nichts zu tun, auch einfach mal zulassen.
2: Klingt sehr interessant, aber 2 Minuten, ist das überhaupt machbar?
1: Das ist tatsächlich machbar, auch wenn es einem vielleicht erst unvorstellbar vorkommt.
2: Also ich bin noch ein bisschen skeptisch. Ich glaube, ich mache jetzt erstmal eins und zwar nichts.
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9: Bei uns auf den Straßen ist es ruhig. Ihr habt freie Fahrt.
8: Achtung, den neuesten Blitzer.
9: Blitzeranhänger haben wir in Rottweil gleich zwei. Einmal in der Tuttlinger Straße im 40er Bereich stadteinwärts. Hier bei der Tankstelle und in der Brugger Straße beim Aquasol wird ebenfalls geblitzt. Zwischen Schramberg und Hornberg steht ein Blitzer. Der blitzt beidseitig auf dem Forenbühl. Lang Schildachorts Durchfahrt Richtung Hornberg. Wird ebenfalls geblitzt und wenn ihr noch Staus oder Blitze habt, dann schickt sie uns per WhatsApp ins Studio an die 0172 577 16 77.
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1: Der Montagabend bei uns in der Region ist überwiegend bewölkt und regnerisch. Wir haben bis zu 20 Grad in Geisingen und Wurladingen, 24 Grad in Marbach und 18 Grad in Schramberg. Nachts bleibt's dann ähnlich, zeitweise mit Schauern. Und der Dienstag, der startet dann mit Temperaturen von bis zu 14 Grad.

0: 19 Grad.
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2: Ich bin Dirk Zeitler. Der israelische Ministerpräsident Netanyahu hat eine Feuerpause nach der jüngsten Konfrontation mit dem Iran bestätigt. Nach israelischen Angriffen im Iran habe Teheran das Feuer eingestellt, sagte Netanyahu in einer Videobotschaft.
3: Mehr als 20 Raketen hat der Iran in der Nacht und am Morgen wieder auf Israel abgefeuert. Teheran reagierte damit auf Angriffe Israels auf Vororte der libanesischen Hauptstadt Beirut. Diese gelten als Hochburg der mit dem Iran verbündeten Hisbollah-Miliz, die Israel zuvor mit Raketen angegriffen hatte. Nun haben die iranischen Streitkräfte ihre Angriffe für beendet erklärt. Gleichzeitig drohten sie in ihrer Mitteilung mit noch härteren Schlägen, sollte Israel weiterhin Ziele im Libanon angreifen. Aus Tel Aviv, Sarah Lemmel.
2: Nach jahrelangen Vorbereitungen ist das milliardenschwere Rüstungsprojekt eines deutsch-französischen Kampfjets gescheitert. Bundeskanzler Merz und der französische Präsident Macron seien zu der gemeinsamen Einschätzung gekommen, dass die Unternehmen Dassault und Airbus beim Bau eines gemeinsamen Kampfflugzeugs nicht zusammenfinden, heißt es aus deutschen Regierungskreisen. Merz habe Macron daher nahegelegt, den Bau eines gemeinsamen Kampfflugzeuges nicht weiter zu verfolgen. Der Tankrabatt entlastet Autofahrer zwar spürbar, nach Berechnungen des IFO-Instituts bleibt aber ein Teil der rund 1,6 Milliarden Euro an Steuermitteln bei den Mineralölkonzernen hängen. Die Wirtschaftsforscher sehen die Maßnahme deshalb kritisch.
4: An der Zapfsäule kommt zwar ein Großteil des Rabatts an, nach Einschätzung des IFO-Instituts profitieren davon aber vor allem Vielfahrer und Menschen mit größeren Autos. Wer nur selten tankt oder mit wenig Geld auskommen muss, habe deutlich weniger von dieser Entlastung. Die Forscher aus München sagen deshalb, wenn der Rabatt Ende des Monats ausläuft, sollte Schluss sein. Statt günstigeren Sprit für alle zu finanzieren, könnte der Staat Menschen mit geringem Einkommen gezielter unterstützen. Zoita Sovali, Nachrichtenredaktion.
2: Zum Sport. Der Auftakt in die Riesen-WM könnte gleich zum Härtetest auch für die Fußballfans werden. Abgesehen von möglichen Streiks und Demonstrationen macht das Wetter in Mexiko-Stadt seit Tagen Sorgen. Der mexikanische Wetterdienst warnt für Donnerstag vor starken Niederschlägen und Gewittern in der Millionenmetropole. Es ist der Tag des Eröffnungsspiels zwischen Mitgastgeber Mexiko und dem ehemaligen WM-Gastgeber Südafrika.
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5: Mit Christine Bonfert. Am Freitagabend kam es auf der B294 im Kirchbergtunnel bei Schiltach zu einem tödlichen Unfall. An der Tunnelausfahrt prallte ein Mann gegen einen Traktor. Der Fahrer des Traktors starb noch an der Unfallstelle. Bei dem Unfallverursacher wurde auch Alkohol im Blut nachgewiesen. Der Tunnel war wegen der Aufräumarbeiten bis Samstagmorgen gesperrt. Und die ganze Woche noch ruft der Hausärzteverband Baden-Württemberg seine Mitglieder zu Protesten auf. Der Grund ist die geplante Reform der gesetzlichen Krankenversicherung. Die Hausärzte sollen dafür jeden zweiten Stuhl in ihrem Wartezimmer sperren.
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6: Bei uns auf den Straßen ist es ruhig. Ihr habt freie Fahrt.
1: Achtung, den neuesten Blitzer.
6: Blitzeranhänger haben wir in Rottweil gleich zwei. Einmal in der Tuttlinger Straße im 40er Bereich stadteinwärts. Hier bei der Tankstelle und in der Brugger Straße beim Aquasol wird ebenfalls geblitzt. Zwischen Schramberg und Hornberg steht ein Blitzer. Der blitzt beidseitig auf dem Forenbühl. Lang Schiltachorts Durchfahrt Richtung Hornberg. Wird ebenfalls geblitzt und wenn ihr noch Staus oder Blitze habt, dann schickt sie uns per WhatsApp ins Studio an die 0172 577 16 77.
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1: Wer kennt es nicht? Californication von den Red Hot Chili Peppers. Ich bin Jenny Lukacs und dieser Song wurde Ende der 90er zum Welthit. Heute vor genau 27 Jahren kam das gleichnamige Album Californication raus. Das Album gehört zu den erfolgreichsten der Red Hot Chili Peppers, aber es ist auch ein Wendepunkt in der Karriere der Band. Eine der größten Hits des Albums ist die Leadsingle Scar Tissue. Der Song gewann damals sogar den Grammy für den besten Rocksong des Jahres. With the Das zentrale Thema des Albums ist der Verfall der Gesellschaft. Besonders Drogen und Sucht spielen dabei eine sehr wichtige Rolle, auch wegen der eigenen Suchterfahrungen der Band. Der Song Other Side thematisiert den Versuch, wieder aus der Sucht herauszukommen. Trotz des riesigen Erfolgs ist Californication aber auch bis heute umstritten. Das Album ist extrem laut abgemischt und klingt deshalb stellenweise ein bisschen verzerrt. Für viele ist es eines der bekanntesten Beispiele des sogenannten Loudness War der 90er Jahre. Trotzdem bleibt Californication auch 27 Jahre nach Veröffentlichung ein Klassiker der Rockgeschichte, ohne Zweifel.
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1: Der Montagabend bei uns in der Region ist überwiegend bewölkt und regnerisch. Wir haben bis zu 20 Grad in Geisingen und Burladingen, 24 Grad in Marbach und 18 Grad in Schramberg. Nachts bleibt es dann ähnlich, zeitweise mit Schauern. Und der Dienstag, der startet dann mit Temperaturen von bis zu 14 Grad.
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2: Ich bin Dirk Zeitler. Nach dem Brand in einem Umspannwerk in Reutlingen haben Staatsschutz und Antiterrorzentrum beim Landeskriminalamt in Stuttgart die Ermittlungen übernommen. Das teilte Baden-Württembergs Innenminister Hagel in Reutlingen mit. Nach LKA-Angaben gibt es Anzeichen, dass ein Brandbeschleuniger benutzt wurde. Am Brandort seien Spuren gesichert worden. Diese müssten nun ausgewertet werden. Die Vorgehensweise deute auf linksextremistische Täter hin.

0: heißt es aus Sicherheitskreisen. Der israelische Ministerpräsident Netanyahu hat eine Feuerpause nach der jüngsten Konfrontation mit dem Iran bestätigt. Nach israelischen Angriffen im Iran habe Teheran das Feuer eingestellt, sagte Netanyahu in einer Videobotschaft.
1: Mehr als 20 Raketen hat der Iran in der Nacht und am Morgen wieder auf Israel abgefeuert. Teheran reagierte damit auf Angriffe Israels auf Vororte der libanesischen Hauptstadt Beirut. Diese gelten als Hochburg der mit dem Iran verbündeten Hisbollah-Miliz, die Israel zuvor mit Raketen angegriffen hatte. Nun haben die iranischen Streitkräfte ihre Angriffe für beendet erklärt. Gleichzeitig drohten sie in ihrer Mitteilung mit noch härteren Schlägen, sollte Israel weiterhin Ziele im Libanon angreifen. Aus Tel Aviv, Sarah Lemmel.
0: Der Tankrabatt entlastet Autofahrer zwar spürbar. Nach Berechnungen des IFO-Instituts bleibt aber ein Teil der rund 1,6 Milliarden Euro an Steuermitteln bei den Mineralölkonzernen hängen. Die Wirtschaftsforscher sehen die Maßnahme deshalb kritisch.
2: An der Zapfsäule kommt zwar ein Großteil des Rabatts an, nach Einschätzung des IFO-Instituts profitieren davon aber vor allem Vielfahrer und Menschen mit größeren Autos. Wer nur selten tankt oder mit wenig Geld auskommen muss, habe deutlich weniger von dieser Entlastung. Die Forscher aus München sagen deshalb, wenn der Rabatt Ende des Monats ausläuft, sollte Schluss sein. Statt günstigeren Sprit für alle zu finanzieren, könnte der Staat Menschen mit geringem Einkommen gezielter unterstützen. Zoe Tassovali, Nachrichtenredaktion.
0: Zum Sport. Der Auftakt in die Riesen-WM könnte gleich zum Härtetest auch für die Fußballfans werden. Abgesehen von möglichen Streiks und Demonstrationen macht das Wetter in Mexiko-Stadt seit Tagen Sorgen. Der mexikanische Wetterdienst warnt für Donnerstag vor starken Niederschlägen und Gewittern in der Millionenmetropole. Es ist der Tag des Eröffnungsspiels zwischen Mitgastgeber Mexiko und dem ehemaligen WM-Gastgeber Südafrika.
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1: Mit Jenny Lukacs. Hallo. Musik, Party und Festzeltstimmung. Der Musikverein Concordia Hart lädt von Freitag bis Montag zum traditionellen Musikfest beim Getränke Storz ein. Zum Auftakt steigt am Freitag die Party Blech and Beats mit den Bare Malors Bube und DJ Liv Frederik. Am Sonntag sorgen zahlreiche Musikvereine, Tanzauftritte und die Live-Übertragung des WM-Spiels für beste Unterhaltung. Kommt also vorbei und genießt ein Wochenende voller Musik, Geselligkeit und hoffentlich guter Stimmung. Dancing Queen, Mamma Mia oder Waterloo. Bei diesen Hits kann kaum jemand stillsitzen. Am Samstag bringt ABBA Maniac um 20 Uhr im Jugend- und Kulturzentrum Klosterhof in Villingen-Schwenningen den Glitzer und Glamour der 70er Jahre zurück auf die Bühne. Freut euch auf eine mitreißende Tribute-Show mit den größten ABBA-Hits, originalgetreuen Kostümen und jeder Menge Disco-Feeling. Also Tanzschuhe an und mitsingen. Weitere Infos findet ihr unter www.kulturzentrum-klosterhof.de.
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1: Der Montagabend bei uns in der Region ist überwiegend bewölkt und regnerisch. Wir haben bis zu 20 Grad in Geisingen und Burladingen, 24 Grad in Marbach und 18 Grad in Schramberg. Nachts bleibt's dann ähnlich, zeitweise mit Schauern. Und der Dienstag, der startet dann mit Temperaturen von bis zu 14 Grad.
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2: Ich bin Dirk Zeitler. Nach dem Brand in einem Umspannwerk in Reutlingen haben Staatsschutz und Antiterrorzentrum beim Landeskriminalamt in Stuttgart die Ermittlungen übernommen. Das teilte Baden-Württembergs Innenminister Hagel in Reutlingen mit. Nach LKA-Angaben gibt es Anzeichen, dass ein Brandbeschleuniger benutzt wurde. Am Brandort gesicherte Spuren müssten nun ausgewertet werden. Die Vorgehensweise deute auf linksextremistische Täter hin, heißt es aus Sicherheitskreisen. Kameras und Bodycams. Die Deutsche Bahn setzt auf neue Technik und Ausrüstung, um das Sicherheitsgefühl ihrer Beschäftigten und der Fahrgäste zu stärken. Denn immer wieder kommt es etwa zu Konflikten bei der Ticketkontrolle. Für bundesweites Entsetzen sorgte Anfang Februar ein tödlicher Angriff auf einen Zugbegleiter.
3: Die Bahn will kräftig aufrüsten für mehr Sicherheit. So laufen an Bahnhöfen und auch in Zügen tausende Kameras. Die Bilder sollen künftig in Echtzeit ausgewertet werden. Eine künstliche Intelligenz schlägt dann bei Konflikten Alarm. Außerdem wird in einigen Zügen eine Doppelbesetzung getestet. Die Zugbegleiter sind dann entweder zu zweit an Bord

0: oder werden von Security-Leuten begleitet. Ab Juli sollen bei der Schutzausrüstung auch stichfeste Westen getestet werden. Ursula Winkler, Nachrichtenredaktion.
1: Schnelleres Internet, mehr Mobilfunk und weniger Bürokratie. Bund, Länder, Kommunen und die Telekommunikationsbranche haben einen gemeinsamen Ausbaupakt beschlossen. Allein im kommenden Jahr wollen die Unternehmen fast 11 Milliarden Euro in Glasfaser- und Mobilfunknetze investieren.
2: Damit neue Leitungen und Mobilfunkmasten schneller gebaut werden können, sollen Genehmigungen künftig deutlich einfacher und digitaler ablaufen. Außerdem wollen die Anbieter ihre Netze stärker gemeinsam nutzen. Das bedeutet mehr Wettbewerb, ohne dass überall doppelt gebaut werden muss. Ob die Ziele tatsächlich erreicht werden, soll regelmäßig überprüft werden. Zoe Tassovali, Nachrichtenredaktion.
1: Die Fußballnationalmannschaft ist in Winston-Salem gelandet. Nach einem rund zweistündigen Flug aus Chicago kam das DFB-Team zur Mittagszeit auf dem Airport an. Auf dem Rollfeld wurde die Maschine mit Fontänen der Flughafenfeuerwehr begrüßt. In der Stadt in North Carolina beziehen Bundestrainer Julian Nagelsmann und sein WM-Aufgebot ihr Turnierhotel. Am frühen Abend Ortszeit findet eine öffentliche Trainingseinheit statt.
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1: Annika Schubert hier, hallo. Kleine grüne Männchen mit Antennen, so stellen sich viele von uns Aliens vor, oder? In Filmen und Serien haben wir ja inzwischen die unterschiedlichsten Versionen von Außerirdischen gesehen. Und ab heute kommt vielleicht noch einer dazu. Steven Spielberg meldet sich mit einem neuen Film zurück. Disclosure Day, der Tag der Wahrheit. Wie die Aliens im Film aussehen, das wissen wir noch gar nicht. Dafür gibt's aber einen kleinen Vorgeschmack darauf, wie sie klingen. Im Mittelpunkt steht aber eine viel größere Frage. Soll die Existenz von Außerirdischen öffentlich gemacht werden oder besser vor den Menschen geheim bleiben? Auslöser ist eine Wetterfee aus dem Fernsehen, die während einer Live-Sendung einen unheimlichen Anfall erleidet. Die Regierung versucht zwar, jede Verbindung zu außerirdischem Leben zu vertuschen, doch der Aktivist Daniel Keller setzt alles daran, die Wahrheit ans Licht zu bringen.
2: Was wirst du tun?
3: Ich enthülle es. Vor der ganzen Welt. Und zwar alles.
1: Disclosure Day. Der Tag der Wahrheit verbindet dabei packende Science-Fiction-Action mit einer emotionalen Ebene. Und natürlich mit der Handschrift von Steven Spielberg, der thematisch zu seinen Alien-Anfängen zurückkehrt. 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
1: Nach einer kühlen Nacht mit Tiefstwerten von bis zu 8 Grad erwartet uns dann der Dienstag mit vielen Wolken, zeitweise sogar auch mit leichten Regenschauern. Wir starten in den Tag mit bis zu 13 Grad in Hüfingen, Frittlingen und Rottweil und bis zu 12 Grad in Freudenstadt. Im Tagesverlauf am Dienstag bleibt es weiterhin bewölkt. Auch am Mittwoch ist es ähnlich mit vielen Wolken am Himmel.
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2: Ich bin Thomas Brockt. Nach dem Brand in einem Umspannwerk in Reutlingen vergangene Nacht haben Staatsschutz und Antiterrorzentrum beim Landeskriminalamt in Stuttgart die Ermittlungen übernommen. Das teilte Innenminister Hagel in Reutlingen mit. Es geht demnach um den Verdacht der vorsätzlichen Brandlegung und der Störung öffentlicher Betriebe.
3: Selbst viele Stunden nach dem Feuer waren noch Haushalte in Reutlingen ohne Strom. Für die Nacht soll es zur Sicherheit einen Notfalltreffpunkt geben. Dort können die Menschen etwa Handys aufladen oder Babynahrung erwärmen. Der Netzbetreiber spricht von insgesamt 3 entdeckten Brandstellen und einem beschädigten Zaun. Ermittler fanden Spuren eines möglichen Brandbeschleunigers. Sicherheitskreisen zufolge deutet das Vorgehen auf Linksextremisten hin. Landesinnenminister Hagel sagte aber, man ermittle in alle Richtungen. Ursula Winkler, Nachrichtenredaktion.
2: Die Mineralölkonzerne geben den von der Bundesregierung eingeführten Tankrabatt nach Berechnung des IFO-Instituts zum großen Teil an die Autofahrer weiter. Ein Teil der vom Bund eingesetzten rund 1,6 Milliarden Euro Steuermittel verbleibt aber bei den Konzernen, wie das Institut in München mitteilte. Der Tankrabatt soll noch bis Ende Juni gelten. Die Koalition hatte die Spritsteuer um knapp 17 Cent pro Liter gesenkt. Obwohl die Arbeitslosigkeit in Deutschland seit Jahren größer wird, waren im ersten Quartal bundesweit mehr als 1 Million Arbeitsplätze unbesetzt. Das geht aus der jüngsten Stellenerhebung des Instituts für Arbeitsmarkt- und Berufsforschung in Nürnberg hervor.
4: Bundesweit waren im ersten Quartal mehr als 1,1 Millionen Arbeitsplätze unbesetzt. Das sind zwar etwas weniger als Ende vergangenen Jahres, die Zahl bleibt aber hoch.

0: Gleichzeitig kommen aktuell auf jede offene Stelle 264 Arbeitslose. Das Problem, häufig passen die Anforderungen der Unternehmen nicht zu den Qualifikationen der Arbeitssuchenden. Besonders deutlich wird das bei Jobs ohne Ausbildungsabschluss. Aus München Fabian Schaffer.
1: Nach jahrelangen Vorbereitungen ist das milliardenschwere Rüstungsprojekt eines deutsch-französischen Kampfjets gescheitert. Bundeskanzler Merz und der französische Präsident Macron seien zu der Einschätzung gekommen, dass die Unternehmen Dassault und Airbus beim Bau eines gemeinsamen Kampfflugzeugs nicht zusammenfinden, hieß es aus deutschen Regierungskreisen. Merz habe Macron daher nahegelegt, den Bau des Jets nicht weiter zu verfolgen.
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1: Wer kennt es nicht? Californication von den Red Hot Chili Peppers. Ich bin Jenny Lukacs und dieser Song wurde Ende der 90er zum Welthit. Heute vor genau 27 Jahren kam das gleichnamige Album Californication raus. Das Album gehört zu den erfolgreichsten der Red Hot Chili Peppers, aber es ist auch ein Wendepunkt in der Karriere der Band. Eine der größten Hits des Albums ist die Leadsingle Scar Tissue. Der Song gewann damals sogar den Grammy für den besten Rocksong des Jahres. Das zentrale Thema des Albums ist der Verfall der Gesellschaft. Besonders Drogen und Sucht spielen dabei eine sehr wichtige Rolle, auch wegen der eigenen Suchterfahrungen der Band. Der Song Other Side thematisiert den Versuch, wieder aus der Sucht herauszukommen. Trotz des riesigen Erfolgs ist Californication aber auch bis heute umstritten. Das Album ist extrem laut abgemischt und klingt deshalb stellenweise ein bisschen verzerrt. Für viele ist es eines der bekanntesten Beispiele des sogenannten Loudness War der 90er Jahre. Trotzdem bleibt Californication auch 27 Jahre nach Veröffentlichung ein Klassiker der Rockgeschichte, ohne Zweifel.
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1: Nach einer kühlen Nacht mit Tiefstwerten von bis zu 8 Grad erwartet uns dann der Dienstag mit vielen Wolken, zeitweise sogar auch mit leichten Regenschauern. Wir starten in den Tag mit bis zu 13 Grad in Hüfingen, Frittlingen und Rottweil und bis zu 12 Grad in Freudenstadt. Im Tagesverlauf am Dienstag bleibt es weiterhin bewölkt. Auch am Mittwoch ist es ähnlich mit vielen Wolken am Himmel.
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2: Ich bin Thomas Brock. Kameras, Bodycams und Schutzhelme. Die Deutsche Bahn setzt auf neue Technik und Ausrüstung, um das Sicherheitsgefühl ihrer Beschäftigten und der Fahrgäste zu stärken. Denn immer wieder kommt es etwa zu Konflikten bei der Ticketkontrolle. Für bundesweites Entsetzen sorgte Anfang Februar ein tödlicher Angriff auf einen Zugbegleiter in der Westpfalz.
3: Die Bahn will kräftig aufrüsten für mehr Sicherheit. So laufen an Bahnhöfen und auch in Zügen tausende Kameras. Die Bilder sollen künftig in Echtzeit ausgewertet werden. Eine künstliche Intelligenz schlägt dann bei Konflikten Alarm. Außerdem wird in einigen Zügen eine Doppelbesetzung getestet. Die Zugbegleiter sind dann entweder zu zweit an Bord oder werden von Security-Leuten begleitet. Ab Juli sollen bei der Schutzausrüstung auch stichfeste Westen getestet werden. Freiwillig können die Mitarbeiter mit Kundenkontakt auch Bodycams tragen. Sie sollen sogar zum Standard werden. Ursula Winkler, Nachrichtenredaktion.
2: Nach dem Brand in einem Umspannwerk in Reutlingen vergangene Nacht haben Staatsschutz und Antiterrorzentrum beim Landeskriminalamt in Stuttgart die Ermittlungen übernommen. Das teilte Innenminister Hagel mit. Es geht demnach um den Verdacht der vorsätzlichen Brandlegung und der Störung öffentlicher Betriebe. Bundesinnenminister Dobrindt geht von einem Anschlag aus. Es werde in alle Richtungen ermittelt, sagte er. Der Brand hatte zu einem großflächigen Stromausfall geführt. Die Mineralölkonzerne geben den von der Bundesregierung eingeführten Tankrabatt nach Berechnung des IFO-Instituts zum großen Teil an die Autofahrer weiter. Ein Teil der vom Bund eingesetzten rund 1,6 Milliarden Euro Steuermittel verbleibt aber bei den Konzernen. Der Tankrabatt soll noch bis Ende Juni gelten. Die Koalition hatte die Spritsteuer um knapp 17 Cent pro Liter gesenkt. Die deutsche Fußballnationalmannschaft ist in ihr WM-Quartier in Winston-Salem eingezogen. Nach dem Flug von Chicago landete die Mannschaft in North Carolina.
4: Das deutsche WM-Hotel Graylin Estate erinnert so ein bisschen an eine mittelalterliche Burg, in dem sich allerdings eine Luxusherberge befindet, idyllisch und ruhig zwischen grünen Hügeln gelegen und nur wenige Minuten entfernt vom Trainingsgelände.

0: der Wake Forest Universität. Dort auf dem riesigen Areal mit 3 Plätzen und einer Turnhalle hat sich der Bundestrainer schon bei der ersten Besichtigung vergangenes Jahr richtig wohlgefühlt. Und in dieser Umgebung will er Wirtz, Musiala und Co. jetzt den passenden WM-Feinschliff verpassen. Thomas Thonfeld, Sportredaktion.
1: Am Sonntag startet das DFB-Team dann gegen Curaçao ins Turnier.
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1: Mit mir, Jenny Lukacs, und einem Album, das definitiv zu den größten Alben der Rock-Geschichte gehört. Ich rede von Get a Grip von Aerosmith. Get a Grip war bereits das 11. Studioalbum von Aerosmith und der Erwartungsdruck der Fans Anfang der 90er war ziemlich hoch. Die beiden Vorgängeralben Permanent Vacation und Pump waren sehr erfolgreich gewesen und die Band wollte unbedingt an diesen Erfolg anknüpfen.

Steven Tyler und Joe Perry hatten kurz zuvor einen Drogenentzug durchlaufen und wollten sich jetzt gemeinsam mit ihren Bandkollegen halt voll auf ihre Karriere konzentrieren. Trotz des Drucks war Get a Grip direkt ein Welterfolg und ist mit mehr als 20 Millionen verkauften Exemplaren eins der erfolgreichsten Alben von Aerosmith überhaupt. Auf dem Album ist die Band zu ihrem härteren Rocksound zurückgekehrt, hat den aber mit gefühlvollen Balladen gemischt.

0: Mit Get a Grip haben Aerosmith es geschafft, ihren Erfolg aus den 70ern in die 90er Jahre mitzunehmen und damit ihren Status als eine der größten Rockbands aller Zeiten zu zementieren. Dazu beigetragen hat auch die vierte Single aus dem Album, der Song Amazing. Er ist eine der tiefgründigsten Balladen auf diesem Album und thematisiert den Kampf gegen die Drogenabhängigkeit. Steven Tylers ausdrucksstarker Gesang und die orchestralen Elemente machen Amazing zu einem der musikalischen Höhepunkte von Get Your Grip. Und jetzt genug geredet und deshalb spielen wir jetzt für euch Aerosmith mit Amazing.
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1: Nach einer kühlen Nacht mit Tiefstwerten von bis zu 8 Grad erwartet uns dann der Dienstag mit vielen Wolken, zeitweise sogar auch mit leichten Regenschauern. Wir starten in den Tag mit bis zu 13 Grad in Hüfingen, Frittlingen und Rottweil und bis zu 12 Grad in Freudenstadt. Im Tagesverlauf am Dienstag bleibt es weiterhin bewölkt. Auch am Mittwoch ist es ähnlich mit vielen Wolken am Himmel.
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2: Ich bin Thomas Brockt. Nach dem Brand in einem Umspannwerk in Reutlingen vergangene Nacht haben Staatsschutz und Antiterrorzentrum beim Landeskriminalamt in Stuttgart die Ermittlungen übernommen. Das teilte Innenminister Hagel mit. Es geht demnach um den Verdacht der vorsätzlichen Brandlegung und der Störung öffentlicher Betriebe. Bundesinnenminister Dobrindt geht von einem Anschlag aus, das sagte er im ZDF.
3: Wir gehen davon aus, dass es sich hier aller Wahrscheinlichkeit nach um einen Brandanschlag handelt. Notwendige Spuren wurden ermittelt. Jetzt geht es darum, dass man in alle Richtungen weiter ermittelt, um die Grundlage dieses Brandanschlags und die Täter entsprechend auch zu ermitteln.
2: Innenminister Dobrindt. Der Brand hatte zu einem großflächigen Stromausfall geführt. Die Deutsche Bahn stattet ihre Kundenbetreuer an Bahnhöfen und in Zügen seit einigen Wochen mit Bodycams aus. Rund ein Drittel haben das freiwillige Angebot bislang in Anspruch genommen. Bis Jahresmitte wolle man eine Quote von 50% erreichen, heißt es bei der Bahn. Außerdem sollen alle Beschäftigten mit Kundenkontakt eine verpflichtende Schulung besucht haben. Umfragen der Gewerkschaft EVG zeigen immer wieder, dass sich viele Zugbegleiter bei ihrer Arbeit nicht sicher fühlen. Der Tankrabatt entlastet Autofahrer zwar spürbar. Nach Berechnungen des IFO-Instituts bleibt aber ein Teil der rund 1,6 Milliarden Euro an Steuermitteln bei den Mineralölkonzernen hängen. Die Wirtschaftsforscher sehen die Maßnahme deshalb kritisch.
4: An der Zapfsäule kommt zwar ein Großteil des Rabatts an. Nach Einschätzung des IFO-Instituts profitieren davon aber vor allem Vielfahrer und Menschen mit größeren Autos. Wer nur selten tankt oder mit wenig Geld auskommen muss, habe deutlich weniger von dieser Entlastung. Die Forscher aus München sagen deshalb, wenn der Rabatt Ende des Monats ausläuft, sollte Schluss sein. Statt günstigeren Sprit für alle zu finanzieren, könnte der Staat Menschen mit geringem Einkommen gezielter unterstützen. Zoe Tassovali, Redaktion.
2: Nach jahrelangen Vorbereitungen ist das milliardenschwere Rüstungsprojekt eines deutsch-französischen Kampfjets gescheitert. Bundeskanzler Merz und der

0: französische Präsident Macron seien zu der Einschätzung gekommen, dass die Unternehmen Dassault und Airbus beim Bau eines gemeinsamen Kampfflugzeugs nicht zusammenfinden, hieß es aus deutschen Regierungskreisen. Merz habe Macron daher nahegelegt, den Bau des Jets nicht weiter zu verfolgen.
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1: Nach einer kühlen Nacht mit Tiefstwerten von bis zu 8 Grad erwartet uns dann der Dienstag mit vielen Wolken, zeitweise sogar auch mit leichten Regenschauern. Wir starten in den Tag mit bis zu 13 Grad in Hüfingen, Frittlingen und Rottweil und bis zu 12 Grad in Freudenstadt. Im Tagesverlauf am Dienstag bleibt es weiterhin bewölkt. Auch am Mittwoch ist es ähnlich mit vielen Wolken am Himmel.
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2: Ich bin Thomas Brockt. Nach dem Brand in einem Umspannwerk in Reutlingen vergangene Nacht haben Staatsschutz und Antiterrorzentrum beim Landeskriminalamt in Stuttgart die Ermittlungen übernommen. Das teilte Innenminister Hagel in Reutlingen mit. Es geht demnach um den Verdacht der vorsätzlichen Brandlegung und der Störung öffentlicher Betriebe.
3: Selbst viele Stunden nach dem Feuer waren noch Haushalte in Reutlingen ohne Strom. Für die Nacht soll es zur Sicherheit einen Notfalltreffpunkt geben. Dort können die Menschen etwa Handys aufladen oder Babynahrung erwärmen. Der Netzbetreiber spricht von insgesamt 3 entdeckten Brandstellen und einem beschädigten Zaun. Ermittler fanden Spuren eines möglichen Brandbeschleunigers. Sicherheitskreisen zufolge deutet das Vorgehen auf Linksextremisten hin. Landesinnenminister Hagel sagte aber, man ermittle in alle Richtungen. Ursula Winkler, Nachrichtenredaktion.
2: Die Mineralölkonzerne geben den von der Bundesregierung eingeführten Tankrabatt nach Berechnung des IFO-Instituts zum großen Teil an die Autofahrer weiter. Ein Teil der vom Bund eingesetzten rund 1,6 Milliarden Euro Steuermittel verbleibt aber bei den Konzernen, wie das Institut in München mitteilte. Der Tankrabatt soll noch bis Ende Juni gelten. Die Koalition hatte die Spritsteuer um knapp 17 Cent pro Liter gesenkt. Obwohl die Arbeitslosigkeit in Deutschland seit Jahren größer wird, waren im ersten Quartal bundesweit mehr als 1 Million Arbeitsplätze unbesetzt. Das geht aus der jüngsten Stellenerhebung des Instituts für Arbeitsmarkt- und Berufsforschung in Nürnberg hervor.
4: Bundesweit waren im ersten Quartal mehr als 1,1 Millionen Arbeitsplätze unbesetzt. Das sind zwar etwas weniger als Ende vergangenen Jahres, die Zahl bleibt aber hoch. Gleichzeitig kommen aktuell auf jede offene Stelle 264 Arbeitslose. Das Problem, häufig passen die Anforderungen der Unternehmen nicht zu den Qualifikationen der Arbeitssuchenden. Besonders deutlich wird das bei Jobs ohne Ausbildungsabschluss. Aus München, Fabian Schaffer.
2: Nach jahrelangen Vorbereitungen ist das milliardenschwere Rüstungsprojekt eines deutsch-französischen Kampfjets gescheitert. Bundeskanzler Merz und der französische Präsident Macron seien zu der Einschätzung gekommen, dass die Unternehmen Dassault und Airbus beim Bau eines gemeinsamen Kampfflugzeugs nicht zusammenfinden, hieß es aus deutschen Regierungskreisen. Merz habe Macron daher nahegelegt, den Bau des Jets nicht weiter zu verfolgen.
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